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1: Um 3 Uhr mit Milat Kupay. Der Innenausschuss des Bundestags hat sich in einer Sondersitzung mit dem tödlichen Anschlag beim Christopher Street Day in Berlin befasst. Bundesinnenminister Dobrindt sowie Vertreter der Sicherheitsbehörden informierten die Abgeordneten über den Stand der Ermittlungen. Aus der Nachrichtenredaktion Marei Beermann.
2: Der Fall beschäftigt die Politik auch deshalb, weil der spätere Attentäter den Sicherheitsbehörden bekannt war. Er galt als Gefährder. Außerdem hatte sich das gemeinsame Terrorabwehrzentrum mit ihm befasst. In der Sitzung ging es unter anderem um die Frage, warum der mutmaßliche Täter zuvor auf Beschluss eines Berliner Gerichts aus der Haft entlassen worden war. Alle drei Oppositionsparteien, Linke, Grüne und AfD, kritisierten, dass viele Fragen nicht beantwortet wurden. Konkrete Beschlüsse gab es nicht.
1: Die EU-Staaten versprechen Konsequenzen aus den Geschehnissen in Ceuta. Sie haben sich auf eine Art Frühwarnsystem verständigt. Dazu gehört zum Beispiel, Social Media stärker zu beobachten, um offenbar organisierte Aktionen wie zuletzt rechtzeitig zu erkennen. Vergangene Woche waren nach spanischen Angaben mehr als 70.000 Menschen aus Marokko nach Ceuta gekommen. So gut wie alle sind mittlerweile wieder zurück. In ihrer Videokonferenz haben sich die EU-Staaten auch solidarisch mit Spanien gezeigt. Wegen der vierten Hitzewelle des Sommers hat Italien für alle 27 Großstädte des Landes die höchste Warnstufe ausgerufen. Laut Gesundheitsministerium signalisiert die Alarmstufe Rot einen potenziellen Gesundheitsnotstand und ein ernstes Risiko für die gesamte Bevölkerung. Die Temperaturen sind in einigen Regionen Italiens auf bis zu 40 Grad Celsius geklettert. Nachts wird es kaum kühler als 25 Grad. FIFA-Chef Infantino gerät nach seinem gescheiterten Investorenplänen offenbar intern unter Druck. Britische Medien berichten, Infantino habe wichtige Mitarbeiter heute zu einer Krisensitzung nach Marokko geladen. Worum es gehen soll, ist unklar. Aus der Sportredaktion Peter Schulz.
3: Infantino hatte zuletzt für eine Welle der Empörung in der Fußballwelt gesorgt, als geheime Pläne zum Verkauf von WM-Rechten an Investoren bekannt wurden. Auch wichtige Vertraute distanzierten sich in den vergangenen Tagen von Infantino, darunter FIFA-Generalsekretär Matthias Grafström und FIFA-Direktor Arsène Wenger. In Rabat ist der Hauptsitz der FIFA für Afrika. Dort findet im März 2027 der 77. FIFA-Kongress mit der wichtigen Präsidentenwahl statt. Marokko ist darüber hinaus Co-Gastgeber der WM 2030.
1: Das waren die Nachrichten. Und das Wetter in Deutschland. Am Tage zeitweise freundlich, gebietsweise Schauer und Gewitter. Höchstwerte 22 Grad auf den Nordseeinseln bis 35 Grad an der Donau. Und auch am Donnerstag 20 bis 32 Grad. Es ist 3.03 Uhr.
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1: Um 4 Uhr mit Milat Kupay. FIFA-Präsident Infantino gerät wegen seines gescheiterten Investorendeals immer mehr unter Druck. Englische Medien berichten, er habe seine wichtigsten Mitarbeiter

0: Bundeskanzler für heute zu einem Krisentreffen nach Marokko beordert. Aus der Nachrichtenredaktion Thomas Kuhlmann.
1: Bis vor kurzem wirkte es noch so, als sei für Infantino alles aufgegangen. Mega-WM, Milliardengewinn, über 200 Unterstützer für seine Wiederwahl. Doch sein schon zurückgezogener Plan, Teile der WM-Rechte zu verkaufen, hat ihn jetzt mehr als angreifbar gemacht. Bis in den späten Abend hat Infantino auf Social Media WM-Fotos und Briefe seiner Unterstützer gepostet. Vorher hatten sich auch Leute aus seinem engsten FIFA-Umfeld distanziert. In den obersten Gremien des Weltfußballverbandes sind die Funktionäre offenbar auch wütend, weil Infantino den Teilverkauf der Fußball-WM an Investoren aus dem Trump-Umfeld heimlich eingefädelt hatte.
0: Nach dem tödlichen Anschlag auf den Christopher Street Day in Berlin sind weiter viele Fragen offen. Bundesinnenminister Dobrindt und die deutschen Sicherheitsbehörden haben den Bundestag über den Stand der Ermittlungen informiert. Aus der Nachrichtenredaktion Marei Beermann.
2: Der Fall beschäftigt die Politik auch deshalb, weil der spätere Attentäter den Sicherheitsbehörden bekannt war. Er galt als Gefährder. Außerdem hatte sich das gemeinsame Terrorabwehrzentrum mit ihm befasst. In der Sitzung ging es unter anderem um die Frage, warum der mutmaßliche Täter zuvor auf Beschluss eines Berliner Gerichts aus der Haft entlassen worden war. Alle drei Oppositionsparteien, Linke, Grüne und AfD, kritisierten, dass viele Fragen nicht beantwortet wurden. Konkrete Beschlüsse gab es nicht.
0: Britische Sicherheitsforscher haben eine neue alarmierende Fähigkeit von künstlicher Intelligenz entdeckt. In einem Test versuchte ein KI-Modell nicht nur öffentlich zugängliche Software zu hacken, sondern auch einen Menschen per E-Mail zu manipulieren. Demnach erschuf das Modell der Firma Anthropic dafür Fake-Identitäten und versendete Phishing-Mails. Die Forscher entdeckten das erst im Nachhinein. Sie hatten zudem nicht erwartet, dass die KI sich gegen Menschen richten würde. Anthropic verwies darauf, dass dem Modell keine Einschränkungen zur Internetnutzung vorgegeben worden sei. Wegen der vierten Hitzewelle des Sommers hat Italien für alle 27 Großstädte des Landes die höchste Warnstufe ausgerufen. Laut Gesundheitsministerium signalisiert die Alarmstufe Rot einen potenziellen Gesundheitsnotstand und ein ernstes Risiko für die gesamte Bevölkerung. Die Temperaturen sind in einigen Regionen Italiens auf bis zu 40 Grad Celsius geklettert. Nachts wird es kaum kühler als 25 Grad. Das waren die Nachrichten. Und das Wetter in Deutschland, tagsüber viel Sonne, gebietsweise aber auch Schauer oder Gewitter, 22 Grad an der Nordsee bis 35 Grad an der Donau. Und auch am Donnerstag bis 32 Grad. Und die Zeit 4.03 Uhr.
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1: Um 5 Uhr mit Milat Kupay. FIFA-Präsident Infantino gerät wegen seines gescheiterten Investorendeals immer mehr unter Druck. Englische Medien berichten, er habe seine wichtigsten Mitarbeiter für heute zu einem Krisentreffen nach Marokko beordert. Aus der Nachrichtenredaktion Thomas Kuhlmann.
2: Bis vor kurzem wirkte es noch so, als sei für Infantino alles aufgegangen. Mega-WM, Milliardengewinn, über 200 Unterstützer für seine Wiederwahl. Doch sein schon zurückgezogener Plan, Teile der WM-Rechte zu verkaufen, hat ihn jetzt mehr als angreifbar gemacht. Bis in den späten Abend hat Infantino auf Social Media WM-Fotos und Briefe seiner Unterstützer gepostet. Vorher hatten sich auch Leute aus seinem engsten FIFA-Umfeld distanziert. In den obersten Gremien des Weltfußballverbandes sind die Funktionäre offenbar auch wütend.

0: weil Infantino den Teilverkauf der Fußball-WM an Investoren aus dem Trump-Umfeld heimlich eingefädelt hatte.
1: Im Prozess gegen die rechtsextreme Terrorgruppe Letzte Verteidigungswelle will das hanseatische Oberlandesgericht heute die Urteile sprechen. Angeklagt sind 8 zum Teil minderjährige mutmaßliche Neonazis. Der jüngste war bei den Taten erst 14 Jahre alt, der älteste 21. Aus Hamburg, Elke Spanner.
2: Die Bundesanwaltschaft hat schwere Vorwürfe gegen die Jugendlichen und jungen Männer erhoben. Sie sollen Mitglieder einer terroristischen Vereinigung sein oder diese unterstützt haben. 4 von ihnen sind zudem wegen versuchten Mordes angeklagt, andere wegen Beihilfe dazu. Die Gruppe Letzte Verteidigungswelle hatte laut Anklage zum Ziel, das politische System in Deutschland zu stürzen. Die Bundesanwaltschaft hat den Angeklagten einen Brandanschlag auf ein Kulturzentrum in Brandenburg zugerechnet, außerdem einen versuchten Anschlag auf eine Flüchtlingsunterkunft in Thüringen. Die mutmaßlichen Neonazis sollen sich über Chatgruppen organisiert haben.
1: Der Hauptgeschäftsführer der Bundesvereinigung der Deutschen Arbeitgeberverbände, Kampeter, hat den Widerstand gegen die geplante Abschaffung der abschlagsfreien Frührente kritisiert. Dass zentrale Elemente des Rentenpakets schon wieder in Frage gestellt würden, bevor sie überhaupt umgesetzt seien, mache ihn fassungslos. Das sagte Kampeter der Bild-Zeitung. Zuletzt hatten vor allem die ostdeutschen Ministerpräsidenten von CDU und SPD gegen den Kernpunkt der geplanten Rentenreform mobil gemacht. Britische Sicherheitsforscher haben eine neue alarmierende Fähigkeit von künstlicher Intelligenz entdeckt. In einem Test versuchte ein KI-Modell nicht nur öffentlich zugängliche Software zu hacken, sondern auch einen Menschen per E-Mail zu manipulieren. Demnach erschuf das Modell der Firma Anthropic dafür Fake-Identitäten und versendete Phishing-Mails. Die Forscher entdeckten das erst im Nachhinein. Sie hatten zudem nicht erwartet, dass die KI sich gegen Menschen richten würde. Das waren die Nachrichten. Und das Wetter in Deutschland, tagsüber viel Sonne, gebietsweise auch Schauer, Temperaturen bei 22 bis 35 Grad. Und die Zeit, es ist 5.03 Uhr.
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0: guten Morgen. Gleich ist es 6 Uhr. 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
1: Es ist 6 Uhr. Die Nachrichten des Bayerischen Rundfunks mit Andreas Derschall. Die Übersicht. Künstliche Intelligenz wendet sich bei Test gegen Menschen. Arbeitgeber kritisieren Widerstand gegen Ende der abschlagsfreien Frührente. Infantino lädt zu FIFA-Krisensitzung nach Rabat. Das Wetter in Bayern meist sonnig, später örtlich Gewitter bei 30 bis 37 Grad. London. In Großbritannien haben Sicherheitsforscher bei einem KI-Modell alarmierende Hackerfähigkeiten beobachtet. In einem Testlauf versuchte das Modell der Entwicklerfirma Anthropic, eine Schwachstelle in öffentlich zugängliche Software einzuschleusen. Dafür erschuf die künstliche Intelligenz Fake-Identitäten und versendete Phishing-Mails an Menschen. Die Forscher hatten das nach eigenen Angaben erst nachträglich über eine Auswertung des Datenverkehrs entdeckt. Man habe der KI absichtlich Zugang zum Internet gewährt, hieß es, damit sie sich dort Softwarewerkzeuge zur Lösung der Aufgabe holen kann. Die Experten hatten nicht erwartet, dass die KI sich gegen Menschen richten würde. Berlin. Der Hauptgeschäftsführer der Bundesvereinigung der Deutschen Arbeitgeberverbände, Kampeter, hat den Widerstand gegen die geplante Abschaffung der abschlagsfreien Frührente kritisiert. Das

0: zentrale Elemente des Rentenpakets schon wieder in Frage gestellt würden, bevor sie überhaupt umgesetzt seien, mache ihn fassungslos, sagte Kampeter der Bild-Zeitung. Wer Arbeitsplätze in Deutschland halten wolle, müsse den Sozialstaat reformieren. Zuletzt hatten vor allem die ostdeutschen Ministerpräsidenten von CDU und SPD gegen den Kernpunkt der geplanten Rentenreform mobil gemacht. Berlin. Russland versucht offenbar durch gezielte Desinformationskampagnen Einfluss auf die Landtagswahlen im September zu nehmen. Die deutschen Sicherheitsbehörden beobachten nach eigenen Angaben, dass Politiker und Parteien, die nicht russlandfreundlich sind, in Videos diskreditiert werden. Betroffen seien alle Parteien bis auf die AfD und das BSW. Die Videos sind demnach mit den Logos deutscher Medienhäuser versehen, um ihnen möglichst Glaubwürdigkeit zu verleihen. Verbreitet würden sie etwa über die Plattform X. Am 6. September wird in Sachsen-Anhalt ein neuer Landtag gewählt. Am 20. September sind dann die Menschen in Mecklenburg-Vorpommern und in Berlin zur Wahl aufgerufen. Berlin. In der Union gibt es offenbar unterschiedliche Vorstellungen über die Nachfolge von Bundespräsident Steinmeier. Die Chefin der Bayerischen Frauenunion, Sozialministerin Scharf, hat im BR-Interview auf die Kandidatur einer Frau gedrängt. Deutschland sei reif für eine Bundespräsidentin, sagte sie. CSU-Chef Söder hatte zuletzt bekräftigt, dass aus seiner Sicht Landtagspräsidentin Aigner eine gute Wahl wäre. Bei der CDU gibt man sich zurückhaltender. Unionsfraktionschef Frei hatte etwa erklärt, es sei falsch, sich auf eine Frau als Bundespräsidentin festzulegen. Auch Bundeskanzler Merz hatte klare Aussagen zu dem Thema zuletzt vermieden. Laut Bild zieht der Kanzler den hessischen Ministerpräsidenten rein für das Amt in Erwägung. Rabat. FIFA-Präsident Infantino hat heute zu einer Krisensitzung des Weltverbandes in Marokko geladen. Wie britische Medien berichten, ist allerdings unklar, was bei dem Treffen genau besprochen werden soll. Nach seinen gescheiterten Plänen zum Verkauf von Rechten an der Fußball-WM an private Investoren wird Infantino heftig kritisiert. Enge Vertraute wendeten sich von dem Schweizer ab. Einige Verbände kündigten an, Infantino bei der nächsten Wahl nicht mehr zu unterstützen. Beobachter halten es für möglich, dass die aktuelle Krise das Ende von Infantinos FIFA-Präsidentschaft bedeuten wird. Das Wetter in Bayern. Zunächst sonnig oder locker bewölkt, später in Ober- und Niederbayern sowie in Schwaben kräftige Schauer und Gewitter möglich, maximal 30 bis 37 Grad. In der Nacht gebietsweise noch Regen, sonst trocken, Tiefstwerte 21 bis 16 Grad. Morgen wechselhafter, ab Freitag wieder mehr Sonne, Höchstwerte 24 bis 32 Grad. Es ist 6.04 Uhr. Die Verkehrsmeldungen A3 Nürnberg Richtung Würzburg zwischen Geiselwind und Wiesentheid ein Unfall. Soweit die Verkehrsübersicht.
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1: Es ist 7 Uhr. Die Nachrichten des Bayerischen Rundfunks mit Andreas Derschall. Die Übersicht. KI verschickt bei Test Phishing-Mails an Menschen. Trump fordert Öffnung der Straße von Hormus. Swiping-Ticket soll für den ÖPNV in Bayern kommen. Das Wetter in Bayern meist sonnig, später örtlich Gewitter bei 30 bis 37 Grad. London. Britische Sicherheitsforscher haben eine künstliche Intelligenz dabei ertappt, wie sie eine Sicherheitslücke in Software einschleusen wollte. In dem Test des Sicherheitsinstituts des britischen Wissenschaftsministeriums erschuf das Modell der Firma Anthropic dafür Fake-Identitäten und versendete Phishing-Mails an Menschen. Die Forscher entdeckten das erst im Nachhinein. Als es aufflog, stellte die KI es als Versehen dar. Anthropic verwies darauf, dass dem Modell keine Einschränkungen zur Internetnutzung vorgegeben worden seien. Die Forscher hatten allerdings nicht erwartet, dass die KI sich gegen Menschen richten würde. Berlin. In der Debatte um einen möglichen neuen Zivildienst haben Hilfsorganisationen konkrete Forderungen formuliert. So sagte der Bundesvorsitzende des Arbeiter-Samariter-Bundes Fleckenstein, die Dienstzeit müsse mindestens 9, besser 12 Monate lang sein, damit die jungen Menschen auch die Chance hätten, etwas zu lernen. Fleckenstein verwies ebenso wie der Chef des Deutschen Roten Kreuzes Gröhe darauf, dass zunächst eine verlässliche Finanzierung des Zivildienstes geklärt sein müsse. Sollte dieser nicht wieder eingeführt werden, brauche man eine deutliche Stärkung der Freiwilligendienste, erklärte Gröhe. Die Bundesregierung bereitet derzeit die Grundlagen für einen neuen Zivildienst vor, für den Fall, dass die Wehrpflicht wieder eingesetzt wird. Washington. Im Irankrieg hat US-Präsident Trump der Führung in Teheran erneut ein Ultimatum

0: Ultimatum gestellt. Dem TV-Sender Fox News sagte Trump, entweder der Iran öffne die Straße von Hormuz sehr bald oder er werde sehr hart getroffen. Der Präsident betonte jedoch auch, dass es derzeit gute Gespräche mit Teheran gebe. Der Iran sei sehr interessiert an einem Abkommen, um den monatelangen Krieg zu beenden. Das US-Portal Axios meldet, beide Seiten stünden kurz vor einer Übergangslösung zur Öffnung der Straße von Hormuz. Dieses erfülle einige der Forderungen des Iran und gebe ihm mehr Kontrolle über die Meerenge. Die USA streben dem Bericht zufolge bereits für heute eine Einigung an. Kiew. Russland hat in der Nacht erneut Raketen auf die ukrainische Hauptstadt geschossen. Nach Angaben des Rettungsdienstes gab es dabei eine Tote und mindestens 22 Verletzte. Zudem seien mehrere Lagerhäuser in der Region um Kiew beschädigt worden. Die ukrainische Regierung fordert seit Monaten mehr Munition für die Luftabwehr. Vor allem Patriot-Systeme gelten als wichtiges Instrument im Kampf gegen die ballistischen Raketen der Russen. Berlin. Der Arbeitnehmerflügel der CDU fordert mit Blick auf die hohen Spritpreise gezielte Entlastungen für untere und mittlere Einkommensgruppen. Wer weniger als 54.000 Euro brutto pro Jahr verdiene, solle ein jährliches Mobilitätsgeld von 500 Euro bekommen. Das sagte der Vorsitzende der christlich-demokratischen Arbeitnehmerschaft Radke dem Kölner Stadtanzeiger. Aus seiner Sicht sollte für jedes Kind jeweils ein Zuschlag von 100 Euro ausgezahlt werden. Radke erklärte, weder Tankrabatt noch Preisdeckel seien zielgenau. Ein Mobilitätsgeld für bestimmte Einkommensgruppen sei die bessere Lösung. München. In Bayern soll ab dem kommenden Jahr schrittweise das sogenannte In-Out-Ticket-System im öffentlichen Nahverkehr eingeführt werden. Das hat das Verkehrsministerium auf eine Anfrage der Grünen im Landtag hin erklärt. Demnach soll sich der Kunde vor Fahrtbeginn über sein Smartphone einchecken, erhält eine Berechtigung und checkt sich am Zielort wieder aus. Der Fahrpreis werde dann im Nachgang abgerechnet. Nach Angaben des Ministeriums sollen damit künftig bayernweite Fahrten auch über Verbundgrenzen hinweg möglich werden. Das sogenannte Swiping gibt es in einigen Teilen Bayerns bereits, etwa in München. Das Wetter in Bayern, zunächst sonnig oder locker bewölkt, später in Ober- und Niederbayern sowie in Schwaben kräftige Schauer und Gewitter möglich, maximal 30 bis 37 Grad. In der Nacht gebietsweise noch Regen, sonst trocken, Tiefstwerte 21 bis 16 Grad. Morgen wechselhafter, ab Freitag wieder mehr Sonne, Höchstwerte 24 bis 32 Grad. Es ist 7.05 Uhr.
1: Der BR-Schlager-Verkehrsservice mit nur einer Meldung betrifft die A8 München Richtung Salzburg. Zwischen der Raststätte Hofoldinger Forst und Holzkirchen sind zwei Spuren nach einem Unfall blockiert. Gute Fahrt in Ihren Mittwochmorgen.
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1: Kurz nach 7, Ihr Gehirn fährt gerade noch hoch. Wir sind schon da und sie ist auch am Start mit einem neuen Sommerschlager aus Österreich.
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1: Wenn Worte was anderes sagen als das Herz, davon handelt der neue Titel von Alessa. Zwischen deinen Zeilen heißt die Nummer. Und da geht's um das Spiel zwischen Stolz und Sehnsucht. Gleich im BR-Schlagermorgen, der mit Matthias Reim beginnt.

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0: 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Howard Carpendale am Mittwochmorgen hier auf BR Schlager. Heute ist der 5. August.
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0: Auch heute wieder ein heißer Augusttag mit bis zu 37 Grad in Bayern. Und während wir mit Sonnencreme auf der Haut rumlaufen und vielleicht noch Eis in der Hand haben, duftet es in Nürnberg schon nach Weihnachten. Klingt komplett verrückt, ist aber tatsächlich so, weil bei Lebkuchen Schmidt schon die Backöfen wieder angehen. Während wir also noch über den nächsten Sprung in den Badesee nachdenken, laufen die Backstraßen bereits auf Hochtouren im Dreischichtbetrieb 6 Tage die Woche. Schließlich sollen die ersten Lebkuchen schon Ende August in den Regalen liegen. Und da kommt einiges zusammen. Bis zu 3 Millionen Lebkuchen verlassen dort jeden Tag die Produktion. Gebacken wird praktisch bis kurz vor Weihnachten. Also falls Ihnen beim nächsten Einkauf zwischen Sonnencreme und Grillkohle schon die ersten Lebkuchen begegnen, nicht wundern, einen Duft von Weihnachten kann man in Nürnberg eben schon mitten im Hochsommer riechen. Am 5. August, da stehen heute gleich 2 Gedenktage im Kalender. Den Namenstag des heiligen Oswald und das Fest Maria Schnee. Und beide Tage haben in der bäuerlichen Tradition eines gemeinsam. Die gelten nämlich als entscheidende Wetterstichtage für die laufende Getreideernte. Gleich 2 Bauernregeln knüpfen an dieses Datum an und warnen übereinstimmend vor Regen. Die beiden Regeln lauten: Oswaldtag muss trocken sein, sonst werden teuer Korn und Wein. Und Regen an Maria Schnee tut dem Korn empfindlich weh. Beide Sprüche verbindet dieselbe Grundaussage. Fällt am 5. August Regen, dann drohten früher schlechte Ernten und deutlich steigende Preise für Getreide und Wein. Bleibt es dagegen trocken, gilt es traditionell als gutes Zeichen für eine ertragreiche Ernte in den kommenden Wochen und für stabile Preise auf den Getreidemärkten. Und dann schauen wir noch nach München. Dort präsentieren ab Freitag Volkssänger, Volksschauspielerinnen und Kabarettisten und Kostümgruppen traditionelle Münchner Unterhaltungskunst, und zwar beim Brunnenfest am Viktualienmarkt. Und an folgenden 3 Bühnenstandorten wird aufgetreten: am Karl-Valentin-Brunnen beim Café Nymphenburg, am Liesl-Karlstadt-Brunnen beim Biergarten und am Elise-Aulinger-Brunnen bei der Heiliggeistkirche.
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0: 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Kevin Brian Smith am Mittwochmorgen hier auf BR Schlager mit 1000 Kilometer Freiheit. 7:55. Schönen guten Morgen.
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0: Andreas Gabalier wartet mit offenen Armen auf uns. Das war er mit, wo immer du auch bist, an diesem Mittwoch früh um 7:45 auf BR Schlager.
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0: Bei der Hitze in diesen Tagen, da kommen viele Menschen in die Freibäder, aber da geht es zum Teil auch hitzig zu. Stefan Götz im BR24 Bayern-Studio.
2: Bademeister und Betreiber beklagen, dass immer mehr Freibadbesucher aggressiv seien. Und ganz allgemein werde der Ton der Badegäste gegenüber dem Personal immer rauer. Nico Angerstorfer berichtet.
3: Wie schnell ein Bademeister zum Prellbock wird, haben Sie im Stadtbad Landshut erst vor kurzem erlebt. Ein junger Badegast wird mehrfach ermahnt, er rastet aus, bedroht und bespuckt den Bademeister. Für die Chefin Jasmin Mineif eine Stufe, die nicht mehr geht. Seitdem ist ein Sicherheitsdienst im Bad.
4: Man merkt die letzten Jahre so eine steigende Aggressivität und dass die Leute egoistischer werden und rücksichtsloser.
3: Diesen Trend bestätigt auch eine Umfrage des BR. Schwimmbadbetreiber aus ganz Bayern berichten, das Miteinander verändere sich. Mehr Diskussionen über Regeln, gereiztere Stimmung und egoistisches Verhalten. Zugleich heißt es aber, körperliche Auseinandersetzungen bleiben die Ausnahme.
2: Geschlossene Waschräume statt WC, nur Trockentoilette. Damit müssen Bergwanderer derzeit in den Hütten des Deutschen Alpenvereins rechnen. Wie eine Sprecherin mitgeteilt hat, herrscht in den luftigen Höhen massiver Wassermangel. Beispiel Blaueishütte bei Berchtesgaden. Dort wird das Trinkwasser für den Küchenbetrieb derzeit per Hubschrauber geliefert. Macht der Bayerische Fußballverband versteckt Werbung für eine Art Energiebooster? Es geht um das Nahrungsergänzungsmittel Keratin, ein Stoff, der im Körper für Kraft zuständig ist. Die Verbraucherzentrale Bayern kritisiert, dass es dabei an Transparenz und Aufklärung fehle. Rüdiger Kronthaler hat nachgefragt.
5: Artikel auf der Website des Bayerischen Fußballverbands vermitteln den Eindruck, dass die Einnahme von Kreatin auch im Amateurfußball Sinn macht. Die Verbraucherzentrale Bayern sieht das differenzierter. Kreatin sei zwar gut erforscht und könne grundsätzlich einen positiven Trainingseffekt haben, sei aber für Jugendliche beispielsweise nicht geeignet. Eine solche Einschränkung sucht man auf der Fußballverbandsseite vergebens. Vielmehr wird ein bestimmter Kreatinhersteller hervorgehoben, mit dem der Fußballverband offenbar eine Kooperation unterhält. Der Bayerische Fußballverband äußert sich zu dem Vorwurf der, salopp gesagt, Schleichwerbung auf Anfrage des BR nicht.
2: Bei der BR-Radeltour steht heute die 115 Kilometer lange Königsetappe an. Es geht von Oberammergau bis nach Rosenheim. Die 1000 Hobbyradler haben sich inzwischen an die sengende Hitze gewöhnt, zumal es auch gestern Abend heiß hergegangen ist. Beim Konzert der Band Starship auf dem Festplatz und ihren Welthits wie Built a City, Sarah oder Nothing's Gonna Stop Us Now. 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
0: Sonnig oder locker bewölkt starten wir in den Mittwochmorgen. Später sind kräftige Schauer und Gewitter möglich, und zwar in Ober- und Niederbayern und in Schwaben. Das wird auch die BR-Radeltour zu spüren bekommen. Maximal 30 bis 37 Grad. In der Nacht gebietsweise noch Regen, ansonsten trocken. Tiefstwerte 21 bis 16 Grad. Morgen am Donnerstag wechselhafter und ab Freitag wieder mehr Sonne. Höchstwerte 24 bis 32 Grad.
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Jeden

0: Fantasy mit ihrer aktuellen Nummer Jeder Tag mit dir. So klingt ihr Mittwochmorgen auf BR Schlager.
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0: Norman Langen und Nathalie Holzner im BR Schlagermorgen um 7:45 mit Besser ohne dich. Lieber mit dir könnte der Titel der nächsten Geschichte sein. Es ist ja immer emotional, wenn jemand nach langer, langer Zeit wieder heimkommt oder wenn er oder sie verschwunden war und dann wieder auftaucht. Genau so war das kürzlich bei der griechischen Landschildkröte Harry, die in Opfenbach im Landkreis Lindau 4 Jahre verschwunden war und dann wieder aufgetaucht ist. Harry wurde beim Überqueren einer Straße von einem Radler entdeckt, der ihn in Sicherheit gebracht hat. Und bei der Suche nach dem Besitzer von Harry hat man dann in der nahegelegenen Siedlung in einem Garten ein leeres Schildkrötengehege entdeckt. Sehr verdächtig. Und siehe da, Treffer, das waren die Besitzer. Die haben nach 4 Jahren ihre geliebte Schildkröte zurückbekommen. Aber wo war Harry in dieser Zeit? Leider hat er dazu auch der Polizei keine Angaben machen wollen. Vielleicht war er einfach sehr lang im Sommerurlaub.
1: Einen schönen guten Morgen zusammen. Da ist Beatrice Egli bei PR Schlager. Ich wünsche euch einen wundervollen Tag und ich hoffe, der Kaffee schmeckt.

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1: Es ist 8 Uhr. Die Nachrichten des Bayerischen Rundfunks mit Andreas Derschall. Die Übersicht. KI verschickt bei Test eigenmächtig Phishing-Mails. Bovenschulte verteidigt Kritik an Rentenreform. In Deutschland und Serbien sind mehrere Schleuser festgenommen worden. Das Wetter in Bayern meist sonnig, später örtlich Gewitter bei 30 bis 37 Grad. London. Bei einem Test mit künstlicher Intelligenz haben britische Sicherheitsforscher alarmierende Hackerfähigkeiten beobachtet. In dem Experiment des Sicherheitsinstituts des britischen Wissenschaftsministeriums versuchte ein KI-Modell der Firma Anthropic, eine Schwachstelle in öffentlich zugängliche Software einzuschleusen. Dafür erschuf die KI Fake-Identitäten und versendete Phishing-Mails an Menschen. Als die KI ertappt wurde, schilderte sie ihr Vorgehen als Versehen. Vor wenigen Wochen hatte OpenAI eingeräumt, dass seine künstliche Intelligenz ungeplant in Computersysteme von anderen Unternehmen eingedrungen ist. Bremen. Der Bremer Bürgermeister Bovenschulte hat seinen Widerstand gegen eine Abschaffung der sogenannten Rente mit 63 verteidigt. Im Deutschlandfunk sagte der SPD-Politiker, es gebe noch keinen Gesetzentwurf für das Rentenpaket. Dementsprechend müsse über Details diskutiert werden, aber am Rahmen sollte man nichts ändern. Bovenschulte fügte hinzu, wenn die CDU oder der bayerische Ministerpräsident Söder die Minijob-Regelung oder die Rente nach 45 Beitragsjahren in Frage stellte, müsse sich die SPD auch zu ihren Herzensthemen äußern dürfen. Die Arbeitgeber zeigten sich entsetzt über den Widerstand mehrerer Ministerpräsidenten gegen die geplante Abschaffung der abschlagsfreien Rente mit 63. BDE-Hauptgeschäftsführer Steffen Kampeter sagte der Bild-Zeitung, dass zentrale Elemente des Rentenpakets schon wieder in Frage gestellt würden, bevor sie umgesetzt seien, mache ihn fassungslos. Die Diskussion um die Rente mit 63 haben die CDU-Ministerpräsidenten von Sachsen, Sachsen-Anhalt und Thüringen eröffnet. Aus Reihen der SPD unterstützen neben Bovenschulte seine Amtskollegen aus Mecklenburg-Vorpommern und Brandenburg die Debatte. Aus der Wirtschaft kommt Kritik. Berlin. In der Union gibt es offenbar unterschiedliche Vorstellungen über die Nachfolge von Bundespräsident Steinmeier. Die Chefin der Bayerischen Frauenunion, Sozialministerin Schaaf,

0: Scharf hat im BR-Interview auf die Kandidatur einer Frau gedrängt. Deutschland sei reif für eine Bundespräsidentin, sagte sie. CSU-Chef Söder hatte zuletzt bekräftigt, dass aus seiner Sicht Landtagspräsidentin Aigner eine gute Wahl wäre. Bei der CDU gibt man sich zurückhaltender. Unionsfraktionschef Frei etwa hatte erklärt, es sei falsch, sich auf eine Frau als Bundespräsidentin festzulegen. Auch Bundeskanzler Merz hatte klare Aussagen zu dem Thema zuletzt vermieden. Laut Bild zieht der Kanzler den hessischen Ministerpräsidenten Rhein für das Amt in Erwägung. München. Gemeinsam mit der Bundespolizei ist mehreren bayerischen Staatsanwaltschaften ein Schlag gegen Schleuser gelungen. Wie es von den Behörden heißt, konnten heute 3 Haftbefehle im In- und Ausland sowie 6 Durchsuchungsbeschlüsse im Bundesgebiet vollstreckt werden. Die Aktionen richteten sich demnach vorrangig gegen Angehörige eines Familienclans. Den Beschuldigten wird vorgeworfen, mindestens 125 überwiegend syrische Staatsangehörige über das Mittelmeer nach Italien sowie zum Teil anschließend weiter nach Deutschland geschleust zu haben. Rabat. FIFA-Präsident Infantino hat heute zu einer Krisensitzung des Weltverbandes in Marokko geladen. Wie britische Medien berichten, ist allerdings unklar, was bei dem Treffen genau besprochen werden soll. Nach seinen gescheiterten Plänen zum Verkauf von Rechten an der Fußball-WM an private Investoren wird Infantino heftig kritisiert. Enge Vertraute wendeten sich von dem Schweizer ab. Einige Verbände kündigten an, Infantino bei der nächsten Wahl nicht mehr zu unterstützen. Beobachter halten es für möglich, dass die aktuelle Krise das Ende von Infantinos FIFA-Präsidentschaft bedeuten wird. Das Wetter in Bayern. Zunächst sonnig oder locker bewölkt, später in Ober- und Niederbayern sowie in Schwaben kräftige Schauer und Gewitter möglich, maximal 30 bis 37 Grad. In der Nacht gebietsweise noch Regen, sonst trocken, Tiefstwerte 21 bis 16 Grad. Morgen wechselhafter, ab Freitag wieder mehr Sonne, Höchstwerte 24 bis 32 Grad. Es ist 8.05 Uhr.
1: Der BR-Schlagerverkehrsservice A3 Passau Richtung Linz zwischen dem Rastplatz Rottal und dem Rastplatz Neuhaus ein Unfall. A8 München Richtung Salzburg zwischen der Raststätte Hofoldinger Forst und Holzkirchen Bergungsarbeiten auf der linken Spur. Und noch ein Hinweis zur BR-Radeltour. Die 4. Etappe führt heute nach Rosenheim. In der kommenden halben Stunde durchqueren die Radlerinnen und Radler Ettal, Oberau und Eschenlohe. Gute Fahrt!
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1: Sie tapsen vielleicht gerade in Richtung Bad und wenn Sie sich gleich den Schlafsand aus den Augen gewaschen haben werden, denken Sie dran beim Anziehen. Heute ist Tag der Unterwäsche am 5. August, also ziehen Sie sich bitte was drunter an, wenigstens einmal im Jahr. Es ist nicht zu viel verlangt. Kommen Sie gut in den Mittwoch mit Gigi Anderson im BR Schlagermorgen.

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0: Harpo auf BR Schlager mit Horoscope, also in meinem Tageshoroskop, und ich bin Wassermann. Da steht voller Zuversicht, kleine Probleme überwinden Sie ganz nebenbei und große gibt es heute für Sie nicht. Naja, also ich bin skeptisch, aber ergebnisoffen. Heute ist Mittwoch, der 5. August. Die bayerischen Sommerferien laufen und überall sind wieder Wohnmobile und Camper unterwegs. Aber irgendwann ist der Urlaub rum und dann stellt sich die Frage, wohin eigentlich mit dem rollenden Zuhause? Nicht jeder hat einen Stellplatz oder eine große Einfahrt. Deshalb landen viele Wohnmobile oder Wohnwägen einfach am Straßenrand, manchmal für Wochen oder sogar Monate. Und gerade in Städten sorgt es immer wieder für Diskussionen, weil Parkplätze ohnehin Mangelware sind. Aber was ist eigentlich erlaubt? Darf ein Wohnmobil dauerhaft am Straßenrand stehen? Darüber sprechen wir jetzt mit Sebastian Moritz aus der ARD Verbraucherredaktion. Sebastian, ist es erlaubt, dass ich mein Wohnmobil einfach so am Straßenrand parke?
1: Ja, grundsätzlich gilt, überall da, wo Autos parken dürfen, da können auch Wohnmobile parken. Natürlich gibt es Ausnahmen, in denen das explizit verboten ist, zum Beispiel durch Schilder mit der Aufschrift nur Pkw. Ähnlich ist es mit besonders schweren Fahrzeugen, die mehr als 7,5 Tonnen wiegen, die kann man auch nicht überall abstellen. Und natürlich darf man auch keine Einfahrten zuparken oder Gehwege blockieren, aber das ist ja beim Pkw auch nicht anders.
0: Aber heißt es jetzt dann, wenn ich jetzt mit dem Wohnmobil in Deutschland im Urlaub bin, kann ich dann grundsätzlich erstmal überall parken?
1: Genau, es sei denn, es ist ausdrücklich verboten. Wichtig, wir reden hier über das Parken. Was nicht erlaubt ist, ist das Campen am Straßenrand. Ich darf also in meinem Wohnmobil nicht irgendwo im Wohngebiet oder auf einem öffentlichen Parkplatz übernachten. Eine kleine Ausnahme, die gibt es in der Straßenverkehrsordnung allerdings, da geht es um die Wiederherstellung der Fahrtüchtigkeit. Wenn ich also den ganzen Tag unterwegs war, abends zu müde bin, um weiterzufahren, darf ich mich auch am Straßenrand für ein paar Stunden in meinem Camper hinlegen, muss dann aber wirklich am nächsten Morgen auch zeitig wieder los.
0: Aber parken ist auch länger erlaubt? Gibt es da eine zeitliche Begrenzung oder dürfen Wohnmobile dann auch monatelang am Straßenrand stehen?
1: Ja, also solange die Fahrzeuge zugelassen sind und grundsätzlich betriebsbereit, also nicht komplett beschädigt, sodass man sie gar nicht mehr wegfahren könnte, dürfen die Wohnmobile auch monatelang an der gleichen Stelle parken. Anders sieht das mit Wohnwagen aus, also den Anhängern. Da gelten ein bisschen strengere Regeln. Da gilt nämlich, ein Anhänger darf maximal 14 Tage lang an der gleichen Stelle auf der Straße parken. Dann muss er bewegt werden. Das ist in der Straßenverkehrsordnung so geregelt. Und wer sich nicht dran hält, der riskiert ein Bußgeld von mindestens 20 Euro.
0: Was kann ich denn als Anwohner tun, wenn ein Wohnmobil oder ein Wohnwagen monatelang bei mir am Straßenrand steht und ich mich dadurch gestört fühle?
1: Also wenn die Camper korrekt abgestellt sind, dann kann ich tatsächlich nicht viel tun. Wenn das Fahrzeug aber die Straße blockiert, also zum Beispiel an der Kreuzung, dann kann ich mich ans Ordnungsamt wenden. Das gilt auch, wenn es auf der Straße durch das abgestellte Wohnmobil so eng wird, dass man da nicht mehr vernünftig durchfahren kann. Das ist auch keine Gefühlssache, das kann man nachmessen. Es muss noch eine Durchfahrbreite von 3,5 Meter übrig bleiben. In diesen Fällen kann ich als Anwohner mich beschweren, wenn das nicht eingehalten wird, und habe auch ganz gute Karten, dass sich dann was ändert. Ansonsten bleibt eben nur rausfinden, wem der Camper gehört, und vielleicht findet sich im Gespräch dann ja auch eine andere Lösung. Inzwischen gibt es auch viele kommerzielle Anbieter, die Wohnmobilstellplätze anbieten. Das geht so bei 50 Euro im Monat los. Für eine überdachte Halle mit Strom und mit Wasseranschluss können aber auch schon mal schnell so 200 Euro im Monat fällig werden. Immerhin, da ist der Camper dann oft besser aufgehoben als irgendwo am Straßenrand.
0: Danke dir, Sebastian Moritz aus der ARD Verbraucherredaktion. Ob mit Camper, Wohnmobil, Fahrrad oder zu Fuß, wir geben jetzt richtig Gas mit den Flippers auf BR Schlager.
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0: Tanja Lasch auf BR Schlager mit Abenteuer Lagerfeuer. Es sind Sommerferien in Bayern, heißt, die Freibäder und Seen sind gut besucht. Und da schwimmen auch einige Kinder, die das gerade erst gelernt haben. Dank ein paar engagierten Jugendlichen, konkret ein paar Elftklässlern am Gymnasium Geimersheim im Landkreis Ingolstadt. Die haben sich nämlich zu Schwimmassistenten ausbilden lassen, weil sie mitbekommen haben, das mit dem Schwimmunterricht ist an vielen Schulen schwierig. Da fehlt nämlich oft Geld und Personal. Jetzt helfen sie den Drittklässlern der benachbarten Grundschule, damit die sich sicher im Wasser bewegen können. Auch die kleine Florentin hat schon kräftig geübt.
1: Ich finde es schön, weil die können dann auch mal mit ins Wasser kommen und dann uns auf dem Meer die Übungen erklären.
0: Und geübt wird in möglichst kleinen Gruppen. So lernen die Kleinen schneller schwimmen, bekommen mehr Selbstvertrauen. Die freiwilligen Schwimmassistenten sind natürlich auch eine enorme Unterstützung für die Lehrerinnen und Lehrer. Und dadurch und durch die engagierten Elftklässler wie Emilia Theissen entsteht ein richtig starkes Miteinander zwischen Gymnasium und Grundschule.
2: Also es hat sehr viel Spaß gemacht. Die Kinder haben super mitgemacht, waren super motiviert und fanden die Übungen toll. Und ich fand wirklich, also ich will es immer wieder machen. Ne?
0: Die Kleinen auch, weil es natürlich so cool ist, wenn einem die Großen was beibringen und dann klappt es auch noch. Und deswegen geht's im neuen Schuljahr auch genauso weiter.
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0: Dorte im BR Schlagermorgen mit Wärst du doch in Düsseldorf geblieben? Ja, wir schauen jetzt mal nach Bayern um kurz nach 8:30 auf BR Schlager.
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0: Wenige Wochen vor Beginn des neuen Ausbildungsjahres in Bayern suchen noch fast 20.000 Jugendliche nach einer Azubi-Stelle. Stefan Götz in unserem Nachrichtenstudio.
2: Gleichzeitig melden die Arbeitsagenturen deutlich mehr als 31.000 offene Stellen. Die Regionaldirektion appelliert an junge Menschen, sich jetzt schnell zu entscheiden. Das lohne sich langfristig. Menschen mit abgeschlossener Berufsausbildung würden nur selten arbeitslos, ganz im Gegensatz zu Ungelernten. Fast 50 junge Menschen erleben in dieser Woche bei einem Schnuppercamp der Bundeswehr das Soldatenleben. Das sogenannte Edelweiß-Camp im Bayerischen Wald gibt es schon seit 10 Jahren. Es war heuer gefragt wie nie, berichtet Margit Ringer.
3: Fast doppelt so viele Interessenten wie Plätze. 50 junge Menschen aus der ganzen Bundesrepublik sind gekommen, um 4 Tage lang ins Soldatenleben als Panzergrenadier hineinzuschnuppern.
4: Weil, wenn es zum Fall der Fälle kommt, was wir alle nicht hoffen, ist man ausgebildet. Also man weiß, was man tut. Im Gegensatz zu Leuten, die dann zwangsgemustert werden.
5: Weil mir bewusst geworden ist, dass man im Gespräch mit ukrainischen Freundinnen und Freunden das alles nicht mehr für selbstverständlich nehmen kann.
6: Ich finde, es braucht immer Leute, die wo bereit sind, die einer im Notfall zu verteidigen. Natürlich hofft keiner, dass es dazu kommt.
3: Sie lernten unter anderem mit Karte und Kompass umzugehen, machten Military Fitness und durften im nagelneuen Puma-Panzer mitfahren. Zum Abschluss sind sie bis morgen im Biwak, also übernachten im Freien.
2: Ein Teddybär, der nicht nur brummt, wenn man seinen Bauch drückt, sondern mit dem man richtig sprechen kann. Das könnte die Zukunft im Kinderzimmer sein. In Augsburg beginnt heute ein internationaler Kongress von Spieleforschern, die sich unter anderem mit dem Einsatz künstlicher Intelligenz beschäftigen. Da geht es unter anderem um Auswirkungen auf Fantasie und Spielverhalten. 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
0: Heute ist es zunächst sonnig oder locker bewölkt in Bayern und meistens überwiegend noch trocken. Am Nachmittag bilden sich allmählich mehr Quellwolken und besonders in Ober- und Niederbayern und in Schwaben sind kräftige Schauer und Gewitter möglich. Lokal auch mit Unwetterpotenzial. Die Temperaturen steigen auf 30 Grad im Allgäu bis 37 Grad an der unteren Donau.
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0: Ein unzensierter Start in den Mittwochmorgen auf BR Schlager mit der aktuellen Nummer von Anna Karina Wojcik um 8:45. Haben Sie schon mal eine Kuh im Freibad gesehen? Bitte nur ernst gemeinte Antworten. Eben, aber Kühen ist genauso heiß wie uns, vielleicht sogar heißer, weil die fühlen sich bei Temperaturen zwischen minus 7 und 17 Grad am wohlsten. Und ich muss Ihnen nicht sagen, wie warm es momentan ist. Von denen sind wir meilenweit entfernt von 17 Grad. Biobäuerin Barbara Gropper aus Pfaffenhausen im Landkreis Unterallgäu weiß genau, wann es ihren Mädels zu heiß wird.
1: Da hat gerade eine so Kette gezuckt. Da merkt man dann so richtig, dass der Hitzestress da ist, wenn sie so... Ja, hört sich ein bisschen an wie Schluck auf.
0: Ja, Schluck auf bei den Kühen, denen es zu warm ist. Und deswegen hat sie sich was überlegt, die Barbara Gropper. Hat sich überlegt, wie sie ihren 50 Milchkühen das Leben im Sommer angenehmer machen kann. Dank Internet.
1: Ich habe mich influenzen lassen und habe eine Bewässerungsanlage mit Sprühnebel gefunden. Sehr, sehr preiswert. 27 Euro hat das Ding gekostet.
2: Ich weiß nicht, ob Sie gerade happy sind, aber ich glaube, Sie fühlen sich schon ziemlich wohl so.
0: Tja, da ist Andrang, wenn die an ist, die Sprühnebelanlage. Ist verständlich, im Schwimmbad drängeln sich auch die Menschen, wenn es heiß ist. Und es klingt, als wären da auch noch Schwalben im Stall. Sehr schön. Oben Sturzflug, unten Kuhdusche.
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0: Himbeerrot, Vanessa Mai war das im BR Schlagermorgen um kurz vor neun. Und in ihrer neuesten Folge ihres Podcasts Schön laut, da hat Vanessa Mai kürzlich über ihre Hochzeit auf Mallorca geplaudert im Jahr 2017. Von ihrer Feier hat sie sich scheinbar früh ins Bett verabschiedet. Schuld sei unter anderem der Stress rund um ihre Let's Dance-Teilnahme gewesen. Ja gut, man muss Prioritäten setzen, auch auf der Hochzeit.
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1: Es ist 9 Uhr. Die Nachrichten des Bayerischen Rundfunks mit Andreas Derschall. Die Übersicht. Künstliche Intelligenz wendet sich bei Tests gegen Menschen. Mindestens 15 Menschen sterben bei russischem Angriff in Kiew. Zahl der Firmengründungen ist deutlich gestiegen. Das Wetter in Bayern, meist sonnig, später örtlich Gewitter bei 30 bis 37 Grad. London. In Großbritannien haben Sicherheitsforscher bei einem KI-Modell alarmierende Hackerfähigkeiten beobachtet. In einem Testlauf versuchte das Modell der Entwicklerfirma Anthropic, eine Schwachstelle in öffentlich zugängliche Software einzuschleusen. Dafür erschuf die künstliche Intelligenz Fake-Identitäten und versendete Phishing-Mails an Menschen. Die Forscher hatten das nach eigenen Angaben erst nachträglich über eine Auswertung des Datenverkehrs entdeckt. Man habe der KI absichtlich Zugang zum Internet gewährt, hieß es, damit sie sich dort Softwarewerkzeuge zur Lösung der Aufgabe holen kann. Die Experten hatten nicht erwartet, dass die KI sich gegen Menschen richten würde. Kiew. Bei einem russischen Raketenangriff auf die ukrainische Hauptstadt sind in der Nacht nach Behördenangaben mindestens 15 Menschen getötet worden. Demnach gab es zudem Dutzende Verletzte. Bei dem Angriff wurden Lagerhäuser zerstört und laut Medienberichten auch ein 20-stöckiges Wohnhaus getroffen. Die ukrainische Armee konnte nach eigenen Angaben keine der russischen Raketen abschießen. Kiew klagt seit längerem über einen Mangel an Abwehrraketen für die Luftverteidigung. Berlin. Russland versucht offenbar durch gezielte Desinformationskampagnen Einfluss auf die Landtagswahlen im September zu nehmen. Die deutschen Sicherheitsbehörden beobachten nach eigenen Angaben, dass Politiker und Parteien, die nicht russlandfreundlich sind, in Videos diskreditiert werden. Betroffen seien alle Parteien bis auf die AfD und das BSW. Die Videos sind demnach mit den Logos deutscher Medienhäuser versehen, um ihnen möglichst Glaubwürdigkeit zu verleihen. Verbreitet würden sie etwa über die Plattform X. Am 6. September wird in Sachsen-Anhalt ein neuer Landtag gewählt. Am 20. September sind dann die Menschen in Mecklenburg-Vorpommern und in Berlin zur Wahl aufgerufen. Berlin. In der Debatte um einen möglichen neuen Zivildienst haben Hilfsorganisationen konkrete Forderungen formuliert. So sagte der Bundesvorsitzende des Arbeiter-Samariter-Bunds Fleckenstein, die Dienstzeit müsse mindestens 9, besser 12 Monate lang sein, damit die jungen Menschen auch die Chance hätten, etwas zu lernen. Fleckenstein verwies ebenso wie der Chef des Deutschen Roten Kreuzes Gröhe darauf, dass zunächst eine verlässliche Finanzierung des Zivildienstes geklärt sein müsse. Sollte dieser nicht wieder eingeführt werden, brauche man eine deutliche Stärkung der Freiwilligendienste, erklärte Gröhe. Berlin. Die Zahl der Firmengründungen ist laut der Deutschen Industrie- und Handelskammer im vergangenen Jahr deutlich gestiegen.

0: So wurden 2025 gut 171.000 Firmen neu gegründet, 20.000 mehr als im Jahr davor. Als Gründe nannte die IHK-Präsident Adrian in der Rheinischen Post unter anderem Jobverlust und fehlende Beschäftigungsperspektiven. 36% wollten in erster Linie gründen, weil sie angesichts der wirtschaftlichen Lage und der Transformation in vielen Branchen um ihren Arbeitsplatz fürchten, so Adrian. Das ist der höchste Wert seit 11 Jahren. Nürnberg. In Bayern suchen noch etwa 19.500 Jugendliche nach einem Ausbildungsplatz. Gleichzeitig sind etwa 31.500 Stellen noch unbesetzt. Es sei noch nicht zu spät, auch jetzt noch nach einem Ausbildungsplatz zu suchen, sagt der Chef der Bayerischen Arbeitsagenturen Markus Schmitz. Man unterstütze Jugendliche mit der Berufsberatung und geeigneter Förderung. In Bayern beginnt das Ausbildungsjahr am 1. September. Das Wetter in Bayern? Zunächst sonnig oder locker bewölkt, später in Ober- und Niederbayern sowie in Schwaben kräftige Schauer und Gewitter möglich. Maximal 30 bis 37 Grad. In der Nacht gebietsweise noch Regen, sonst trocken, Tiefstwerte 21 bis 16 Grad. Morgen wechselhafter, ab Freitag wieder mehr Sonne, Höchstwerte 24 bis 32 Grad. Es ist 9.04 Uhr.
1: Der BR-Schlager-Verkehrsservice A3 Linz Richtung Passau zwischen Pocking und Passau Süd, ein Unfall auf der rechten Spur. A8 Salzburg Richtung München zwischen Aachenmühle und Rohrdorf, 3 Kilometer Stau an einer Wanderbaustelle. A9 Nürnberg Richtung München zwischen Manching und dem Dreieck Holledau, 4 Kilometer Stau wegen Bauarbeiten. Und noch ein Hinweis zur BR-Radeltour. Die 4. Etappe führt heute nach Rosenheim. In der kommenden halben Stunde durchqueren die Radlerinnen und Radler Schweiganger, Großweil und Zell. Gute Fahrt.
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1: Nicht nur wir Menschen, auch Tiere freuen sich derzeit über Sprühnebelanlagen. Wie uns in der vergangenen Stunde eine Biobäuerin aus dem Landkreis Unterallgäu lebhaft demonstriert hat. Wir klären in dieser Stunde gleich, was eigentlich zu tun ist, wenn man einen Hitzschlag oder Sonnenstich vermutet. Wann müssen wir den Notruf wählen? Klären wir gleich auf BR Schlager. Nach André Stade.

0: mit Thomas Anders durch den Mittwochmorgen. Das Leben ist jetzt. Und im Jetzt müssen wir uns zur Hitzewoche verhalten, ob wir wollen oder nicht. Es bleibt heiß, hochsommerliche Temperaturen, wieder über 30 Grad heute. Manche können gut mit Hitze umgehen. Bei mir ist es zum Beispiel so, dass mein Energielevel ein bisschen nach unten geht, wenn es so affenartig heiß ist, aber ich komme klar. Hitze belastet aber auch das Herz-Kreislauf-System, vor allem von älteren Menschen, aber auch von Kindern. Und das kann lebensbedrohlich werden. Aber auch Menschen, die draußen arbeiten müssen, können einen sogenannten Hitzschlag erleben. Was dann zu tun ist, klären wir mit Rebecca Reinhardt aus der BR-Umweltredaktion. Rebecca, was sind denn konkrete Anzeichen für einen Hitzschlag?
1: Eben durch hohes Fieber, über 40 Grad, die Haut fühlt sich dann sehr heiß an und gleichzeitig fehlt der Schweiß. Typisch bei Kindern sind auch Muskelkrämpfe, Frösteln, Schwindel. Und wenn Sie unsicher sind, ob das schon ein Fall für den Notruf 112 ist, das ist, was die Umweltmedizinerin Elke Hertig empfiehlt.
2: Also ich würde erstmal versuchen anzusprechen, ist das Kind noch klar, kann es noch normal artikulieren? Wenn das nicht mehr der Fall ist, dann ist es sofort ein medizinischer Notfall.
1: Ist das noch nicht der Fall, dann spricht man von einer Hitzeerschöpfung. Das ist quasi die Vorstufe.
0: Und welche Erste-Hilfemaßnahmen gibt es denn in solchen Fällen?
1: Zuerst mal die betroffene Person in den Schatten bringen, am besten in einen kühlen Innenraum. Und wenn sie bei vollem Bewusstsein ist, dann dünne Saftschorlen geben. Da sind Elektrolyte drin und auch der Fruchtzucker hilft dem Körper, das Wasser dann auch schnell aufzunehmen. Vielleicht auch Klamotten ausziehen, dann kann der Körper noch besser abkühlen und kühle Wickel geben. Aber Vorsicht, Wickel und auch Getränke dürfen nicht zu kalt sein. Das kann die Gefäße gefährlich verengen und belastet den Kreislauf. Und immer wieder Atmung kontrollieren, bei Bewusstlosigkeit den Körper in die stabile Seitenlage bringen, bis der Krankenwagen da ist.
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0: Francine Jordi um kurz vor 21:30 auf BR Schlager mit Frauen sind so. Und so ist der BR Schlagersommer.
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0: Für die Lucia hat er dieses Lied gesungen. Riccardo Folie mit seiner warmen italienischen Stimme. Das ist Ihr Mittwochmorgen auf BR Schlager um 9:45.
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2: Mit Stefan Götz. Die Trockenheit in diesem Jahr betrifft auch die Alpen. Auf den Bergalmen müssen die Landwirte zusehen, dass ihre Tiere genug Futter finden und ausreichend Wasser zum Trinken haben. Das ist eine der Sorgen, die Almwirte heute im oberbayerischen Lenggries bei der Hauptalmbegehung mit viel politischer Prominenz vorbringen wollen. Helene Köck.
3: Weil Quellen ausbleiben, müsse auf etlichen Almen bereits Wasser in Tanks nach oben gefahren werden. Das beklagt der Almwirtschaftliche Verein Oberbayern. Er veranstaltet traditionell am ersten Mittwoch im August die Hauptalmbegehung, bei der sich Bergbäuerinnen und Bergbauern mit Vertretern aus der Politik über ihre Probleme austauschen. Heuer findet die Rundwanderung im Almbezirk Lenggries statt. Neben der großen Trockenheit dürfte es auch dieses Jahr darum gehen, wie Weidetiere vor großen Beutegreifern wie dem Wolf geschützt werden können. Auf den Almen ist das ein besonders heikles Thema, weil sich im bergigen und felsigen Gelände nur schlecht Schutzzäune aufstellen lassen. Neben der bayerischen Landwirtschaftsministerin Michaela Kanniber und Wirtschaftsminister Hubert Aiwanger wird auch Bundeslandwirtschaftsminister Alois Rainer erwartet. Wer mitwandert, hat auch Gelegenheit, etwas über die Geschichte der Almen und das Bergpanorama zu erfahren.
2: Nach Schwaben. Ein neues Projekt im Kreis Eichach-Friedberg soll Flüchtlinge und Zugewanderte ins Ehrenamt vermitteln. Till Antoni Wiesbeck.
4: Das Café Divano und das Jugendzentrum in Friedberg, die Lebenshilfe in Eichach, das Bayerische Rote Kreuz. Sie alle haben schon Interesse angemeldet an ehrenamtlichen Helferinnen und Helfern, die frisch in Deutschland sind. Auf der anderen Seite stehen laut Landratsamt Eichach-Friedberg zugewanderte Menschen, Geflüchtete zum Beispiel, und die wollen dringend was tun, sich aktiv einbringen und auch neue Kontakte knüpfen. Das Projekt will die beiden Seiten zusammenbringen. Eine Integrationslotsin klärt in persönlichen Gesprächen, wo die Interessen liegen, welche Fähigkeiten und wie viel Zeit Interessierte mitbringen und versucht dann, die passende Einrichtung für sie zu finden. Denn wichtig ist, so sagt es eine Sprecherin, dass das Ehrenamt am Ende zur Person passt.
2: Was heute auf die Radler der BR-Radeltour wartet, das ist rekordverdächtig. Mit 115 Kilometern ist die vierte Etappe eine der längsten der Tour-Geschichte. Die Strecke führt von Oberammergau nach Rosenheim. Willi Willmann blickt voraus.
5: Die Startphase kommt den Hobbyradlerinnen und Radlern auf dieser Königsetappe sehr entgegen, denn es geht bergab. Dann aber muss gewaltig gestrampelt werden. 44 Kilometer sind es bis zur Wasserpause in Bichl. 29 Kilometer später wird die Mittagspause im gut kalten Brunn in Gmund abgehalten. Wegen der Überlänge der Etappe wird nach 99 Kilometern in Au bei Bad Aibling noch einmal gestoppt, um die Radler trinken zu lassen. Dann müssen sie noch 16 Kilometer absolvieren, bevor in Rosenheim am Ludwigsplatz der Zielbogen um 17 Uhr durchfahren wird. Mit der Zieldurchfahrt des Fahrerfeldes öffnet dann auch das Gelände am Mangfallpark Süd, wo am Abend Michael Patrick Kelly ein Open-Air-Konzert bei freiem Eintritt geben wird.
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0: Gut möglich, dass die BR-Radeltour heute was abkriegt von den Schauern und Gewittern in Oberbayern. Aber auch in Niederbayern und in Schwaben wird es ungemütlich heute Nachmittag. Lokal können auch Unwetter drin sein. Temperaturen 30 bis 37 Grad. In der Nacht kühlt es ab auf 21 bis 16 Grad. Morgen an den Alpen und in Niederbayern Schauer und einzelne Gewitter. Ansonsten meist sonnig. Bei Höchsttemperaturen von zwischen 24 und 32 Grad.
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0: Unsere unangefochtene Nummer 1 in der ARD-Schlager-Hitparade. Dort halten sich die Rodensteiner weiterhin auf der 1 mit Ciao, Ciao, Amore. Heute ist Mittwoch, der 5. August. Heute hat die Königin des Schlagers Geburtstag.
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0: Alles erdenklich Gute zum neuen Lebensjahr. Helene Fischer, 42 wird sie heute und ihr größter Hit ist einfach nach wie vor unschlagbar. Atemlos durch die Nacht. Dieser Song ist nicht nur ein Hit, er ist ein absolutes Phänomen. 2013 veröffentlicht, hat er sich zum meistverkauften deutschsprachigen Lied aller Zeiten entwickelt. Über 2,6 Millionen Mal allein im deutschsprachigen Raum verkauft. 118 Wochen in den Charts und 2023, also 10 Jahre später, hat es mit einer Neuauflage mit Shirin David sogar nochmal Platz 1 der deutschen Singlecharts erreicht. Geschrieben hat Atemlos durch die Nacht Christina Bach und die Geschichte dahinter ist richtig humorvoll. Sie hat den Refrain in nur 2 Minuten in ihrer Küche auf Mallorca aufgenommen, als sie sich eigentlich nur schnell mit Freundinnen treffen wollte. Eigentlich war der Titel für sie selber gedacht. Aber dann hat Helene Fischer nachgefragt, ob Christina Bach nicht ein neues Stück für sie hätte. Und so wurde aus Atemlos Helene Fischers Mega-Hit. Produziert wurde das Ganze von Jean Frankfurter in den Hamburger Gaga-Studios. Und der Song ist einfach pure Lebensfreude. Genau das, was Christina Bach auch gesagt hat, als sie gefragt wurde, worum es in dem Lied geht. Und das Besondere, das Stück ist sogar zum inoffiziellen Song der deutschen Fußballnationalmannschaft bei der WM 2014 geworden. Beim Empfang der Mannschaft am Brandenburger Tor, da hat Helene Fischer es live gesungen und aus Spür, was Liebe mit uns macht wurde, Spür, was Fußball mit uns macht. Das Musikvideo, das in Chicago und London gedreht wurde, hat bis heute über 124 Millionen Aufrufe auf YouTube. Und der Song ist einfach nicht mehr wegzudenken aus der deutschen Musikgeschichte. Also Ohren auf, mitsingen und mitfeiern. Hier kommt die Geburtstagskönigin mit ihrem absoluten Mega-Hit. Helene Fischer mit Atemlos durch die Nacht auf BR Schlager.

Die 70er auf BR Schlager mit den Carpenters und Please Mr. Postman. Ich bin Susanne Kruse und übergebe jetzt gleich an Karin Schubert und den BR Schlagertreff ab 10. Und vorher schicke ich sie mit Gerd Steinbecker weiter durch ihren Mittwochvormittag. Keiner kann so schön von Sommern, die längst vorbei sind, erzählen wie er. Sommer, die zwar hinter uns liegen, aber noch weit bis in den Herbst und Winter nachwirken.

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1: Es ist 10 Uhr. Die Nachrichten des Bayerischen Rundfunks mit Andreas Derschall. Die Übersicht. KI verschickt bei Test eigenmächtig Phishing-Mails. Trump fordert Öffnung der Straße von Hormus. CDU-Arbeitnehmerflügel plädiert für Mobilitätsgeld. Das Wetter in Bayern, meist sonnig, später örtlich Gewitter bei 30 bis 37 Grad. London. Britische Sicherheitsforscher haben eine künstliche Intelligenz dabei ertappt, wie sie eine Sicherheitslücke in Software einschleusen wollte. In dem Test des Sicherheitsinstituts des britischen Wissenschaftsministeriums erschuf das Modell der Firma Anthropic dafür Fake-Identitäten und versendete Phishing-Mails an Menschen. Die Forscher entdeckten das erst im Nachhinein. Als es aufflog, stellte die KI es als Versehen dar. Anthropic verwies darauf, dass dem Modell keine Einschränkungen zur Internetnutzung vorgegeben worden seien. Die Forscher hatten allerdings nicht erwartet, dass die KI sich gegen Menschen richten würde. Bremen. Der Bremer Bürgermeister Bovenschulte hat seinen Widerstand gegen eine Abschaffung der sogenannten Rente mit 63 verteidigt. Im Deutschlandfunk sagte der SPD-Politiker, es gebe noch keinen Gesetzentwurf für das Rentenpaket. Dementsprechend müsse über Details diskutiert werden. Aber am Rahmen solle man nichts ändern. Bovenschulte fügte hinzu, wenn die CDU oder der bayerische Ministerpräsident Söder die Minijob-Regelung oder die Rente nach 45 Beitragsjahren in Frage stellten, müsse sich die SPD auch zu ihren Herzensthemen äußern dürfen. Die Arbeitgeber zeigten sich entsetzt über den Widerstand mehrerer Ministerpräsidenten gegen das Rentenpaket der Bundesregierung. BDA-Hauptgeschäftsführer Steffen Kampeter sagte der Bild-Zeitung, dass zentrale Elemente des Rentenpakets schon wieder in Frage gestellt würden, bevor sie umgesetzt seien, mache ihn fassungslos. Washington. Im Iran-Krieg hat US-Präsident Trump der Führung in Teheran erneut ein Ultimatum gestellt. Dem TV-Sender Fox News sagte Trump, entweder der Iran öffne die Straße von Hormus sehr bald oder er werde sehr hart getroffen. Der Präsident betonte jedoch auch, dass es derzeit gute Gespräche mit Teheran gebe. Der Iran sei sehr interessiert an einem Abkommen, um den monatelangen Krieg zu beenden. Das US-Portal Axios meldet, beide Seiten stünden kurz vor einer Übergangslösung zur Öffnung der Straße von Hormus. Diese erfülle einige der Forderungen des Iran und gebe ihm mehr Kontrolle über die Meerenge. Die USA streben dem Bericht zufolge bereits für heute eine Einigung an. Berlin. Der Arbeitnehmerflügel der CDU fordert mit Blick auf die hohen Spritpreise gezielte Entlastungen für untere und mittlere Einkommensgruppen. Wer weniger als 54.000 Euro brutto pro Jahr verdiene, solle ein jährliches Mobilitätsgeld von 500 Euro bekommen. Das sagte der Vorsitzende der christlich-demokratischen Arbeitnehmerschaft Radtke dem Kölner Stadtanzeiger. Aus seiner Sicht sollte für jedes Kind jeweils ein Zuschlag von 100 Euro ausgezahlt werden. Radtke erklärte, weder Tankrabatt noch Preisdeckel seien zielgenau, ein Mobilitätsgeld für bestimmte Einkommensgruppen sei die bessere Lösung. München. In Bayern soll ab dem kommenden Jahr schrittweise das sogenannte In-Out-Ticket-System im öffentlichen Nahverkehr eingeführt werden. Das hat das Verkehrsministerium auf eine Anfrage der Grünen im Landtag hin erklärt.

0: Demnach soll sich der Kunde vor Fahrtbeginn über sein Smartphone einchecken, erhält eine Berechtigung und checkt sich am Zielort wieder aus. Der Fahrpreis wird dann im Nachgang abgerechnet. Nach Angaben des Ministeriums sollen damit künftig bayernweite Fahrten auch über Verbundgrenzen hinweg ermöglicht werden. Das sogenannte Swiping gibt es in einigen Teilen Bayerns bereits, etwa in München. Das Wetter in Bayern. Am Vormittag zunächst sonnig oder locker bewölkt, am Nachmittag in Ober- und Niederbayern sowie in Schwaben kräftige Schauer und Gewitter. Lokal auch Unwetter, 30 bis 37 Grad. In der Nacht Abkühlung auf 21 bis 16 Grad. Morgen an den Alpen und in Niederbayern Schauer und einzelne Gewitter. Ansonsten meist sonnig bei Höchsttemperaturen zwischen 24 und 32 Grad. Es ist gleich 10.05 Uhr.
1: BR-Schlager, der Verkehrsservice A8 Salzburg Richtung München zwischen Fraßdorf und Rohrdorf, Stau an einer Wanderbaustelle. A9 Nürnberg Richtung München zwischen Manching und Dreieck-Holledau, 4 Kilometer Stau wegen Bauarbeiten. A99 Westumfahrung München Richtung Nürnberg zwischen Lochhausen und Ludwigsfeld, 5 Kilometer Stau. Und noch Service BR Radeltour. Die vierte Etappe führt heute nach Rosenheim. In Kürze treffen die Radler in Bichl ein. Dort findet auf dem Sportgelände die erste Pause statt.
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1: Einen schönen Vormittag zusammen. Ich darf Sie einladen zu 3 Stunden Schlagertreff im BR Schlagersommer. Und ja, worauf treffen wir da? Auf lustige Geschichten und Erkenntnisse, zum Beispiel über Pommes. Wir gucken mal, wer heute so Geburtstag hat. Und den Schlager der Woche haben wir auch noch in dieser Stunde. Musikalisch genießen wir den Sommer jetzt erstmal mit einer atemlosen Claudia Jung.

Nico am weißen Strand von Helgoland. Das ist der Mittwochvormittag auf BR Schlager im Schlagersommer. 10.15 Uhr schon wieder, Viertel nach 10. Zeit vielleicht für einen Snack zwischendurch? Naja, okay, wir hören ja immer, gerade bei der Hitze, ne? Tag für Tag, an heißen Tagen leichte Sachen essen. Salat oder Obst. Mag ich eigentlich sehr, sehr gern. Bin immer zu haben für Frisches. Jetzt kommt aber da tatsächlich ein Arzt daher. Ein Arzt vom Uniklinikum in Aachen. Und der sagt, Pommes frites sind mit das beste Mittel, um heiße Tage gut zu überstehen. Ja, denn da ist Salz drin und das macht die Pommes zum besten Snack, wenn wir viel schwitzen. Naja, Elektrolyte, ne? Vorausgesetzt, dass wir natürlich auch viel Wasser trinken, sind Pommes also der ideale Snack, zum Beispiel im Freibad oder so. Also dazu möchte ich natürlich loswerden. Wir wissen alle, nirgendwo schmecken im heißen Öl ausgebackene Kartoffelstäbchen besser als im Freibad. Und Studien beweisen zudem noch, dass stibitzte Pommes vom Nachbarn oder der Nachbarin im Freibad noch besser schmecken als die aus der eigenen Tüte. Na dann, ran an die Pommes!

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1: Dieser Schlager der Woche ist ja mal ein internationaler Schlager, denn Mark Medlock ist wieder da. Ja, der Musiker, der bringt am 14. August sein neues Album raus und es heißt genau wie auch die neue Single Back into the Sun, also zurück in die Sonne. Ja, das will er ja auch, der Mark, zurück in die Sonne und ins Rampenlicht. Denn der DSDS-Gewinner von 2007 hat eine sehr lange Pause eingelegt. Und vielleicht war ihm auf Sylt, seiner Wahlheimat, ein bisschen langweilig. Jetzt wird auf alle Fälle wieder Musik gemacht. Und dieses neue Lied von Mark Medlock wird uns wohl hier auf BR Schlager den ganzen August lang begleiten. Also rein in die Shorts, schiebe doch auf und einfach nur genießen unser BR Schlager der Woche von Mark Medlock. Back into the Sun.

0: Sommergefühl mit Franziska hier auf BR Schlager. Ja, und wie dieser Sommer in den nächsten Tagen so ausschaut, das gucken wir uns gleich mal an im Wetterbericht. Davor aber noch, was sonst so alles aktuell ist im Freistaat.
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2: Mit Stefan Götz. Die Trockenheit in diesem Jahr betrifft ja auch die Alpen. Auf den Bergalmen müssen die Landwirte zusehen, dass ihre Tiere genug Futter finden und ausreichend Wasser zum Trinken haben. Das ist eine der Sorgen, die Almwirte heute im oberbayerischen Lenggries bei der Hauptalmbegehung mit viel politischer Prominenz vorbringen wollen. Helene Köck.
3: Weil Quellen ausbleiben, müsse auf etlichen Almen bereits Wasser in Tanks nach oben gefahren werden. Das beklagt der Almwirtschaftliche Verein Oberbayern. Er veranstaltet traditionell am ersten Mittwoch im August die Hauptalmbegehung, bei der sich Bergbäuerinnen und Bergbauern mit Vertretern aus der Politik über ihre Probleme austauschen. Heuer findet die Rundwanderung im Almbezirk Lenggries statt. Neben der großen Trockenheit dürfte es auch dieses Jahr darum gehen, wie Weidetiere vor großen Beutegreifern wie dem Wolf geschützt werden können. Auf den Almen ist das ein besonders heikles Thema, weil sich im bergigen und felsigen Gelände nur schlecht Schutzzäune aufstellen lassen. Neben der bayerischen Landwirtschaftsministerin Michaela Kanniber und Wirtschaftsminister Hubert Aiwanger wird auch Bundeslandwirtschaftsminister Alois Rainer erwartet. Wer mitwandert, hat auch Gelegenheit, etwas über die Geschichte der Almen und das Bergpanorama zu erfahren.
2: Wie gefährlich sind die Sonnenstrahlen aktuell für die Haut und die Augen? Darüber informieren sogenannte UV-Indextafeln, zum Beispiel in Schwimmbädern, etwa im Waldschwimmbad in Stockstadt im Kreis Aschaffenburg oder im Geisbergbad in Veitshöchheim bei Würzburg. Wie Stadt und Landkreis Würzburg mitteilen, kann man die aktuellen UV-Werte über einen QR-Code abrufen. Das Gesundheitsamt verweist darauf, dass UV-Strahlung Sonnenbrand verursachen und das Hautkrebsrisiko erhöhen kann. Bayernweit sollen 500 solcher Tafeln auf die Gefahren hinweisen. Nach Schwaben, ein neues Projekt im Kreis Eichach-Friedberg, soll Flüchtlinge und Zugewanderte ins Ehrenamt vermitteln. Till Anthony Wiesbeck.
4: Das Café Divano und das Jugendzentrum in Friedberg, die Lebenshilfe in Eichach, das Bayerische Rote Kreuz. Sie alle haben schon Interesse angemeldet an ehrenamtlichen Helferinnen und Helfern, die frisch in Deutschland sind. Auf der anderen Seite stehen laut Landratsamt Eichach-Friedberg zugewanderte Menschen, Geflüchtete zum Beispiel, und die wollen dringend was tun, sich aktiv einbringen und auch neue Kontakte knüpfen. Das Projekt will die beiden Seiten zusammenbringen. Eine Integrationslotsin klärt in persönlichen Gesprächen, wo die Interessen liegen, welche Fähigkeiten und wie viel Zeit Interessierte mitbringen und versucht dann, die passende Einrichtung für sie zu finden. Denn wichtig ist, so sagt es eine Sprecherin, dass das Ehrenamt am Ende zur Person passt.
2: Zwei Mitglieder einer Schockanrufbande sind in Nürnberg zu Gefängnisstrafen verurteilt worden. Die beiden 26 und 34 Jahre alten Männer hatten als Geldabholer einer Bande fungiert, die ältere Menschen in Mittel- und Oberfranken um rund 100.000 Euro betrogen hat. Der jüngere Mann muss 5 Jahre und 3 Monate einsitzen, der ältere 3 Jahre und 3 Monate. 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
0: Ja, es ist recht sonnig noch, zumindest am Vormittag. Am Nachmittag kommen dann die Quellwolken und besonders in Ober- und Niederbayern, auch in Schwaben, sind kräftige Schauer und Gewitter möglich, lokal auch mit Unwetterpotenzial. Die Temperaturen heute so zwischen 30 Grad im Allgäu und bis zu 37 Grad an der unteren Donau. In der Nacht dann immer noch ein paar Schauer und Gewitter. In Franken allerdings, da bleibt es meistens trocken. Die Tiefstwerte in der Nacht, die liegen bei 21 Grad, so im Raum Nürnberg und in einzelnen hohen Lagen. Und bis zu 16 Grad in den Alpentälern. Ja, dann morgen. Von den Alpen bis Niederbayern regional schauerartige Regenfälle, einzelne Gewitter. Ansonsten ist es meistens trocken, vor allen Dingen in Franken scheint öfter die Sonne. Ja, und Freitag und Samstag nimmt der Sonnenschein generell dann wieder mehr zu. Die Tiefstwerte, die liegen in der Nacht dann bei 17 bis auch mal schon recht kühlen, fast 9 Grad. Und als Höchstwerte 24 bis 32 Grad.
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0: Ja, wir genießen den Sommer ganz relaxed mit Relax. Musik aus den 80ern. Oh, Rosita.

0: 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Schuld war nur der Limoncello.
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0: So, jetzt wissen wir es also. Es war doch nicht der Bossa Nova, es war der Limoncello. Ja, gefährliches Zeug aber auch. Die Schlagerpiloten im BR Schlager Sommer. Und den genießen wir so richtig. Natürlich auch, was das Essen angeht. Ne? Wer schon mal in eine selbst angebaute Tomate gebissen hat, der weiß, die schmeckt einfach nach Sommer. Ja, egal ob im Garten oder auf dem Balkon, viele ziehen ihre Tomaten jedes Jahr mit viel Liebe groß. Ja, aber mal ehrlich, bis so eine Pflanze endlich Früchte trägt, braucht's jede Menge Pflege, Wasser und Geduld. Lohnt sich der Aufwand am Ende überhaupt? Also, mein Nachbar hat mir ja heuer zwei Pflänzchen für den Balkon gegeben. Sie werden es nicht glauben, ganze zwei Tomätchen hängen da dran. Aber ich bin stolz drauf, mächtig. Ja, warum selbst angebaute Tomaten oft unschlagbar sind, woraus bei der Pflege ankommt, ja, und wie die Ernte auch an heißen Sommertagen gelingt, darüber sprechen wir jetzt mal mit Anne Bayer aus der ARD Verbraucherredaktion. Was macht Tomatenanpflanzen so attraktiv? Weil Aufwand und Ergebnis stehen ja oft nicht wirklich im Verhältnis.
1: Tomatenanpflanzen kann tatsächlich richtig Spaß machen, denn es gibt unglaublich viele Sorten, die kann man vielleicht mal auf dem Markt, aber so gut wie in keinem Supermarkt kaufen. Denn Tomaten sind auf keinen Fall nur rot. Die haben von gelb, grün, schwarz, lila bis weiß alle Farben und vor allem total unterschiedliche Formen. Klein wie eine Murmel bis groß wie ein Ochsenherz. Und so heißen die dann natürlich auch. Und schmecken tun sie natürlich alle ganz anders. Apropos Geschmack, eine selbst angebaute Tomate ist da eigentlich im Vergleich zu einer gekauften in nichts zu toppen. Auch wenn die Haut vielleicht manchmal etwas härter ist. Und nicht ohne Grund sind Tomaten auch das Lieblingsgemüse der Deutschen. Fun Fact am Rande, jeder und jede von uns isst im Durchschnitt 27 Kilo Tomaten im Jahr.
0: Ui, das ist gar nicht wenig. Welche Tipps hast du denn für uns, um die Ernte vielleicht wie bei mir ein bisschen zu optimieren?
1: Gießen natürlich, aber, und das ist wichtig, nicht abends. Das ist falsch. Die Pflanzen können nichts damit anfangen, wenn sie nachts mit nassen Füßen dastehen. Da werden sie gegebenenfalls nur krank. Am besten morgens gießen und dann richtig viel. Das heißt auch nicht unbedingt jeden Tag, aber jeden zweiten. Und dann gerne eine ganze Gießkanne reinkippen, damit die Tomate dann tagsüber gut gerüstet ist. Und was auch gut ist, die Pflanze oben abzuschneiden, also so nach der sechsten Rispe, dann können die Tomaten schneller und besser reifen. Und man hat nicht zum Schluss zwar viele, aber eher unreife Tomaten.
0: Nun ist es ja jetzt wirklich sehr heiß. Wie macht denn die Hitze den Tomaten zu schaffen und was können wir dagegen vielleicht machen?
1: Ja, selbst Tomaten kriegen hier bei uns gerade oft einen Sonnenbrand. Und was dieses Jahr sehr ausgeprägt ist, dann bekommen sie oben am Ansatz eine sogenannte grüne Schulter. Das ist eine Stelle, die hart ist und auch nicht schmeckt. Aber die kann man dann einfach wegschneiden, schadet dem Aroma auch nicht. Und da kann man eigentlich auch wirklich nichts dagegen tun. Aber gesund sind Tomaten in jedem Fall. Am allermeisten das glibbrige Innere der Tomate. Also auf keinen Fall die Kerne und die Haut entfernen, denn da sind die meisten Nährstoffe enthalten.
0: Okay, also Fazit, lohnt sich Tomaten selber anbauen?
1: Wirtschaftlich gesehen wohl eher kaum. Gerade im Sommer sind Tomaten im Discounter ja wirklich oft sehr preiswert. Aber ich würde sagen, trotzdem ja, es lohnt sich, denn es ist nachhaltig, weil keine langen Transportwege anfallen und vor allem keine Verpackungen. Und wenn ich Gebrauchtes oder Regenwasser benutze, hält sich der Wasserverbrauch auch in Grenzen. Und letztendlich ist das, was zählt, einfach der unwiderstehliche Geschmack und auch die unglaubliche Vielfalt, wenn ich Tomaten selbst anbaue. Und es macht ja auch einfach Spaß, einer Tomate beim Wachsen zuzuschauen und sie dann zum Schluss genüsslich zu verspeisen.
0: Ja, da kann ich absolut zustimmen. Danke, Anne Bayer aus der ARD Verbraucherredaktion. Dann genieße ich meine zwei selbstgezogenen Tomätchen umso mehr. Für dich

0: Wir malen die Welt in den schönsten Farben. Lind Bennett und das Regenbogenkind. 10.56 Uhr an diesem 5. August. 5. August, ja, die gute Rosi Mittermeier, die wäre heute 76 geworden. Die Skilegende ist ja 2023 gestorben. Hatte übrigens am gleichen Tag Geburtstag wie Helene Fischer. Ja, die Sängerin wird heute auch schon 42. Wir gratulieren. Ja, am besten natürlich mit Musik von WR Schlager. Oder falls Sie noch ein Geschenk, ein möglicherweise Geburtstagsgeschenk für einen lieben Menschen suchen, wie wär's mit Tickets für ein Super-Event?
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1: Um 11 Uhr mit Andreas Dirschall. In den Bundesländern wächst der Widerstand gegen die Rentenpläne der Bundesregierung. Im Fokus bleibt das geplante Aus für die abschlagsfreie Frührente nach 45 Beitragsjahren. Wie Alexandra Schöffel berichtet, wollen 7 Ministerpräsidenten und Ministerpräsidentinnen an der sogenannten Rente mit 63 festhalten.
2: Um die Rentenpläne im Bundesrat zu blockieren, dafür ist der Widerstand in den Ländern aber noch nicht stark genug. 35 Stimmen bräuchte es dafür, die 7 Länder kämen aber nur auf 25. Thorsten Frey hat in seinem neuen Job als Unionsfraktionschef alle Hände voll damit zu tun, das Rentenpaket zusammenzuhalten. Zum wiederholten Mal schließt er Nachbesserungen aus.
1: Die Debatte um das höchste Amt im Staat läuft. Der neue Chef der Unionsbundestagsfraktion Frey hat in Frage gestellt, dass es unbedingt eine Frau sein soll. Die Vorsitzende der Bayerischen Frauenunion Scharf hat dem BR gekontert.
3: Halt und Orientierung geben und einen klaren Kompass aufzeigen können Frauen genauso. Es gibt also absolut keinen Grund daran zu zweifeln, dass eine Frau dieses Amt ausüben kann.
1: Im Herbst will sich die Union offiziell festlegen. Am Flughafen von Leipzig ist eine Drohne in der Nähe eines ukrainischen Flugzeugs gesichtet worden. Die Polizei habe das Fluggerät in der Nacht gesichert, erklärte ein Sprecher der NATO. Auch der Chef des Logistikriesen DHL, der sehr viel von und nach Leipzig fliegt, bestätigte den Vorfall. Nach Informationen aus Sicherheitskreisen sollen an der Drohne Sprengstoff und ein Zünder befestigt gewesen sein. Länderübergreifend sind heute Ermittler in Deutschland und Serbien gegen 3 mutmaßliche Schleuser vorgegangen. Gegen die Syrer lagen Haftbefehle vor. Einer wurde in Saarbrücken festgenommen, die anderen beiden in Serbien. Sie sollen nun nach Deutschland ausgeliefert werden. Die Polizei spricht von einem Schlag gegen die organisierte Schleuserkriminalität.
4: Die Ermittler werfen den 3 Beschuldigten vor, hunderte Menschen, überwiegend syrische Staatsangehörige, in die Europäische Union und zum Teil nach Deutschland geschleust zu haben. Für die Organisation und Durchführung verlangten die Schleuser nach Angaben der Ermittler je nach Route bis zu 10.000 Euro pro Person. Den Festnahmen gingen mehrjährige Ermittlungen der Staatsanwaltschaften Traunstein, Landshut und Weiden in der Oberpfalz voraus. Die Koordination des Einsatzes lief über die europäische Polizeibehörde Europol. Frank Jordan, München.
1: Die Hitzewelle hat nicht nur Bayern im Griff. In Italien etwa ist es noch extremer. In allen Großstädten des Landes gilt nun mitten in der Urlaubszeit die höchste Warnstufe Rot. Das heißt, die derzeitige Hitze ist ein großes Gesundheitsrisiko für alle, also auch für junge und gesunde Menschen. Das Wetter in Bayern: am Vormittag zunächst sonnig oder locker bewölkt. Am Nachmittag in Ober- und Niederbayern sowie in Schwaben kräftige Schauer und Gewitter, lokal auch Unwetter, 30 bis 37 Grad. In der Nacht Abkühlung auf 21 bis 16 Grad. Morgen an den Alpen und in Niederbayern Schauer und einzelne Gewitter. Ansonsten meist sonnig bei Höchsttemperaturen zwischen 24 und 32 Grad. Es ist 11.03 Uhr.
5: BR Schlager, wir schauen auf die Fernstraßen. A3 Passau Richtung Nürnberg zwischen Hengersberg und dem Kreuz Deggendorf, stockender Verkehr. A9 Nürnberg Richtung München zwischen Manching und dem Dreieck Holledau, 6 Kilometer Stau. A99 Eschenrieder Spange, Eschenried Richtung Allach zwischen dem Dreieck Eschenried und dem Dreieck Allach, 4 Kilometer Stau. A99 Westumfahrung München Richtung Nürnberg zwischen dem Dreieck München Südwest und Ludwigsfeld, 6 Kilometer Stau nach einem LKW-Unfall. Und Service BR Radeltour. Die 4. Etappe führt heute nach Rosenheim. Nach der ersten Pause in Bichl geht's jetzt weiter über Bad Tölz und Waakirchen nach Gmund am Tegernsee.

0: Dort steht dann kurz vor 13 Uhr die Mittagspause an.
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0: Ja, hallo zurück. Der Mittwochvormittag, er schreitet voran. Oh, da gibt es in dieser Stunde ein bisschen Mittelalter-Feeling und wir fragen uns, was passiert, wenn es im kommenden Jahr wirklich eine Zuckersteuer geben würde. Aber erstmal Musik natürlich für Ihren persönlichen Schlagersommer. Aktuell der Titel von Matthias Reim. Und dann habe ich noch, eine Ute Freudenberg hätte ich für Sie. Willkommen im Leben und ins Boot geht's jetzt erstmal mit Costa Cordalis. Steig in das Boot, Annalena. Auf geht's.

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0: Ute Freudeberg im BR Schlager Sommer, ja, in dem wir natürlich schon viele leichte Sachen zu uns nehmen bei der Hitze, mit Ausnahme der Pommes, wie wir heute schon gehört haben. Aber ich finde ja, man hat eh nicht so viel Hunger. Wie ist das mit den Getränken? Limo, Cola oder sogar so ein Powerzeug, das einen angeblich fliegen lässt? Also klar, ne? Für die Gesundheit ist das natürlich nicht zuträglich. Wissen wir alle. Zu viel Zucker kann halt mal krank machen. Es kann zu Zuckerkrankheit führen, zu Fettleibigkeit, Karies oder zu vielen anderen gesundheitlichen Problemen. Um die Menschen vom Kauf zuckerhaltiger Getränke abzuhalten, will ja die Bundesregierung möglicherweise schon Anfang nächsten Jahres eine sogenannte Zuckersteuer einführen. Tja, wie teuer würde aber eine Zuckersteuer viele Getränke machen? Kürzlich hat ein Getränkehändler in Sennfeld bei Schweinfurt darüber informiert. Norbert Steiche ist der Sache mal nachgegangen.
1: Cornelius Sargasser hat unter den Preisschildern auf rote Täfelchen gedruckt, wie sich mit der Zuckersteuer der Preis beispielsweise für einen Kasten Cola verteuern würde. Inklusive 4,57 Euro Zuckersteuer würde der Kasten dann 20,56 Euro kosten.
2: Aus unserer Sicht hat Zuckersteuer einen fragwürdigen Nutzen. Sie ist unsozial, weil sie Menschen mit geringerem Einkommen stärker belastet. Sie ist unfair, weil sie zum einen sich nur auf Zucker bezieht und zum anderen nur auf Getränke. Und am Ende führt sie nur zu weiterer Bürokratie, die wir alles andere als brauchen können.
1: Wenn Menschen zu dick sind, an Diabetes erkranken oder sie nicht mehr richtig laufen können, weil ihre Knie wegen ihres zu hohen Körpergewichts kaputt gehen, dann steigen damit unter anderem die Gesundheitskosten. Der volkswirtschaftliche Schaden wird in Deutschland auf bis zu 20 Milliarden Euro im Jahr geschätzt. Die Idee hinter der Zuckersteuer ist, sie sollte den Menschen im Geldbeutel so wehtun, dass sie auf zuckerhaltige Getränke verzichten. Ein Mann lädt gerade noch mehrere Kästen Cola in den Transporter seines Unternehmens.
3: Teuer? Sehr teuer. Bräuchte ich jetzt ehrlich gesagt nicht. Für mich privat zu Hause wäre es dann tatsächlich so, dass ich auf Cola, also beziehungsweise auf zuckerhaltige Cola verzichten würde.
4: Dadurch, dass ja alles teuer geworden ist, denke ich, ist es lukrativer, zumindest für eine Familie zum Beispiel mit Kindern, dass man vielleicht eher auf die Fruchtsäfte zurückgreift, anstatt die Softdrinks den Kindern anzubieten.
1: Sagt diese junge Mutter. Ihren Kindern verbietet sie keine zuckerhaltigen Getränke. Ab und zu dürfen sie die auch trinken, aber sie stellt fest, dass die Konzentration ihrer Kinder bei zu viel Zucker ganz schnell flöten geht.
4: Selbst die Kinder sagen ja auch, dass wenn sie merken, sie trinken zu viel Zucker, dass der Energiekreislauf einfach sehr schnell schlapp macht. Und bei einem Wasser ist es halt, du trinkst halt, weil du Durst hast. Und umgekehrt ist es halt eher, du trinkst halt, weil du diese Zuckerzufuhr merkst und brauchst. Es ist zwar ein kurzer Energieschub da, aber ich finde, vom Verhalten her merkt man tatsächlich auch bei den Kindern extrem, wenn sie zu viel Zucker konsumiert haben, ob es jetzt im Getränke ist oder beim Essen eben, dass es da schnell wieder abbauen. Also, dass die Konzentration einfach komplett weggeht.
1: Und das merken Ihre Kinder auch schon?
4: Ja.
1: Das potenziell eingenommene Geld einer Zuckersteuer sollte laut Foodwatch unter anderem für eine bessere Kita- und Schulverpflegung oder für Ernährungsbildung und für Präventionsprogramme genutzt werden. Getränkehändler müssten sich, wenn sich das Verbraucherverhalten ändert, umstellen. Getränkehersteller tun das schon. Jakob Pritzel ist der Geschäftsführer von Kautzenbräu in Ochsenfurt. Das Unternehmen produziert auch Limonaden.
5: Es würde wahnsinnig wehtun. Zum einen der Umsetzungszeitpunkt, wenn 2027 damit gestartet werden soll, ist viel zu kurzfristig für ein mittelständisches Unternehmen. Wir müssen unsere Rezepturen ändern, wir müssen Etiketten ändern. Also das ist ein wahnsinniger Kostenaufwand. Und natürlich werden wir es in den Absätzen merken. Wir haben zwar die Alternativen, die zuckerfreien Alternativen, aber unser Hauptgeschäft ist nach wie vor die Zuckerlimo. Und das in, sage ich mal, Genussgrößen, jetzt nicht in den 1,5-Liter-Pullen, sondern in Halbliter Glasflaschen, Mehrwegflaschen. Und das ist für uns ein Genussmittel und jeder Verbraucher sollte selber wissen, was er trinkt.
1: Bei der eigenen Limo-Herstellung hat das Unternehmen bereits in den letzten 5 Jahren den Zuckergehalt um 10% reduziert.
5: Der Saftanteil wurde erhöht, weil Zucker ist ein Geschmacksträger. Das ist so, ist sehr schwierig zu ersetzen. Die Süßstoffe haben manchmal auch einen komischen Geschmack.
1: Ungerecht finden Getränkehändler und Hersteller, dass beispielsweise Ketchup, Fertigpizza oder Fertigmüsli nicht mit einer Zuckersteuer belegt werden sollen, obwohl da auch jede Menge Zucker drin ist. Claudia und Stefan Fitzer stehen mit ihren Getränkekisten an der Kasse. Das Ehepaar ist in Sachen Zuckersteuer unterschiedlicher Ansicht.
6: Also ich bin definitiv dafür, Es gibt halt viele Diabetiker und vor allen Dingen auch wegen den Kindern, dass die wirklich nicht zu viel Zucker zu sich nehmen, sprich Süßes oder Cola.
7: Ich halte eigentlich nichts davon, weil wir haben schon so viel Steuern. Wenn wir da anfangen, müssen wir ja Skifahren auch verbieten. Was kostet es jede Saison der Krankenkassen für Geld? Die ganzen Bänder, wenn gerissen sind, Frakturen, alles langwierige Krankheiten. Wo der Wirtschaftsschaden, der Krankenkassenschaden, also wo fangen wir an, wo hören wir auf?
0: Ja, lohnt sich tatsächlich mal drüber nachzudenken. Norbert Steiche über eine mögliche Zuckersteuer und was sie für Getränkehändler und Hersteller und natürlich auch für uns alle bedeuten würde.
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Ja, Fragen über Fragen von Uli Schwinge. Um 11.26 Uhr. Wir lassen uns treiben an diesem 5. August. Übrigens, hätten Sie es gewusst, heute ist unter anderem Internationaler Tag der Verkehrsampel. Ja, sie begegnen uns ja wirklich überall. An so vielen Kreuzungen überall auf der Welt. Ja, die einen halten sich mehr dran, andere weniger. Ich war schon in Städten unterwegs, da hatte man das Gefühl, so eine rote Ampel ist eher sowas wie ein Vorschlag zum Stehenbleiben. Als Fußgänger in Hanoi über die Straße zu kommen zum Beispiel, ist eh nur unter Lebensgefahr empfehlenswert. Boah, da brauchst echt Nerven wie Drahtseile. Aber an und für sich ja schon eine sinnvolle Erfindung, so eine Verkehrsampel, oder? Ja, und wer hat's erfunden? Nee, nicht die Schweizer. Verrate ich Ihnen später noch. Erstmal wieder farbenfrohe Melodien, fernab von Rot und Grün. Wir gehen aufs Traumschiff mit Nathalie Holzner.

0: mit dem Traumschiff ins Glück. Das ist der BR-Schlager Sommer. Ja, nicht zum ersten Mal, aber immer wieder neu mit den Infos aus unserer Heimat. Zeit für die Nachrichten um 11:30 Uhr.
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2: Am Mikrofon Stefan Götz. Der Bundespolizei ist heute Vormittag ein Schlag gegen die organisierte Schleuserkriminalität gelungen. Dabei hat es 3 Festnahmen gegeben. Es handelt sich um syrische Staatsbürger im Alter von 26, 31 und 32 Jahren. Frank Jordan mit den Einzelheiten.
3: Den Festnahmen gingen mehrjährige Ermittlungen der Staatsanwaltschaften Traunstein, Landshut und Weiden in der Oberpfalz voraus. Die Koordination des Einsatzes lief über die europäische Polizeibehörde Europol. Die Ermittler werfen den 3 Beschuldigten vor, hunderte Menschen, überwiegend syrische Staatsangehörige, in die Europäische Union und zum Teil nach Deutschland geschleust zu haben. Der 26-Jährige soll dabei auch lebensgefährliche Überfahrten über das Mittelmeer bewusst in Kauf genommen haben. Für die Organisation und Durchführung verlangten die Schleuser nach Angaben der Ermittler je nach Route bis zu 10.000 Euro pro Person. Der 26-Jährige wurde am Morgen aufgrund eines nationalen Haftbefehls in Saarbrücken festgenommen. Zudem wurden dort 6 Objekte durchsucht, darunter eine großflächige Lagerhalle, die mutmaßlich bei den Taten genutzt wurde. Der 31-Jährige und der 32-Jährige wurden aufgrund internationaler Haftbefehle von Spezialeinheiten in Serbien festgenommen. Die beiden sollen nach Deutschland ausgeliefert werden.
2: Bayern hat binnen eines Jahres 50.000 Hektar landwirtschaftliche Fläche verloren. Das geht aus Zahlen des Landesamts für Statistik hervor, die heute Vormittag veröffentlicht worden sind. Gleichzeitig breitet sich im Gegenzug dazu die Ökolandwirtschaft aus. Ihr Anteil hat sich von Mitte vergangenen Jahres bis jetzt auf 13,8% erhöht. Ein leichter Anstieg um 0,4 Prozentpunkte. Insgesamt sind etwa 2/3 Ackerland und 1/3 Dauergrünland. Die Trockenheit in diesem Jahr betrifft auch die Alpen. Auf den Bergalmen müssen die Landwirte zusehen, dass ihre Tiere genug Futter finden und ausreichend Wasser zum Trinken haben. Das ist eine der Sorgen, die Almwirte heute im oberbayerischen Lenggries bei der Hauptalmbegehung mit viel politischer Prominenz vorbringen wollen. Helene Köck.
4: Weil Quellen ausbleiben, müsse auf etlichen Almen bereits Wasser in Tanks nach oben gefahren werden. Das beklagt der Almwirtschaftliche Verein Oberbayern. Er veranstaltet traditionell am ersten Mittwoch im August die Hauptalmbegehung, bei der sich Bergbäuerinnen und Bergbauern mit Vertretern aus der Politik über ihre Probleme austauschen. Heuer findet die Rundwanderung im Almbezirk Lenggries statt. Neben der großen Trockenheit dürfte es auch dieses Jahr darum gehen, wie Weidetiere vor großen Beutegreifern wie dem Wolf geschützt werden können. Auf den Almen ist das ein besonders heikles Thema, weil sich im bergigen und felsigen Gelände nur schlecht Schutzzäune aufstellen lassen. Neben der bayerischen Landwirtschaftsministerin Michaela Kaniber und Wirtschaftsminister Hubert Aiwanger wird auch Bundeslandwirtschaftsminister Alois Rainer erwartet. Wer mitwandert, hat auch Gelegenheit, etwas über die Geschichte der Almen und das Bergpanorama zu erfahren.
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0: Ja, schön ist es, sommerlich. Am Nachmittag können ein paar Quellwolken auftreten und in Ober- und Niederbayern, auch in Schwaben, sind kräftige Schauer oder Gewitter lokal möglich. Maximal heute 30 bis 37 Grad. Ja, in Franken bleibt's trocken, weitgehend. Die Tiefstwerte in der Nacht dann 21 bis 16 Grad. Morgen dann von den Alpen bis Niederbayern schauerartige Regenfälle, einzelne Gewitter, aber ansonsten ist es meistens trocken. Vor allem in Franken scheint morgen häufiger die Sonne. Und mehr Sonne dann wieder Freitag und Samstag. Es bleibt auch wieder trocken. Die Tiefstwerte in der Nacht 17 bis 9 Grad und am Tag geht es dann immerhin noch rauf auf 24 bis 32 Grad.
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0: Was für ein schöner Sommer. Was gehört da dazu? Mädchen, meint Gigi Anderson.

0: Philipp Cole auf BR Schlager. Ja, mit dem neuen Blau. Das sind sie, die Geschichten und Erlebnisse. Wir berichten aus ganz Bayern und unsere Reporter sind ja auch ständig unterwegs. Anfang August, da verwandelt sich ja der Markt Mittenwald immer in eine große Bühne. Die Einheimischen, die tauchen da ein in die Vergangenheit vor so rund 500 Jahren. Damals wurde erstmals dieser Bozener Markt in Mittenwald abgehalten. Eine Woche lang feiern rund 500 Frauen, Männer und Kinder diese Blütezeit mit Musik und Gesang im ganzen Ort. Zu sehen, altes Handwerk, Theaterstücke und Szenen, Gaukler, Stelzenläufer. Jochen Eichner hat sich für uns auf eine kleine Zeitreise begeben. Eine Reise in die Vergangenheit, deren Spuren auch heute noch zu sehen sind.
1: Dieser Sommertag könnte auch ein Samstag im Spätmittelalter sein, als hier noch die Freisinger Bischöfe herrschten und Sigismund der Münzreiche den wichtigen Bozner Markt ins Werdenfelser Land verlegen ließ, sah es im Mittenwald wohl schon ein wenig so aus wie im Moment. Wenn man die Augen etwas zukneift und zum Beispiel die großen Betonpoller ignoriert, die den Bozner Markt des Jahres 2026 vor motorisierten Attentätern schützen sollen. Auch die Wachen waren damals sicherlich anders gewandet als die allgegenwärtigen Security-Leute in den neonfarbenen Warnwesten. Jubel! So schallt's auf den Straßen. Es ist Bozner Markt in Mittenwald. Und weil die Cousine meiner Frau dort ihre selbstgemalten Postkarten mit historischen Ortsansichten verkauft, geht der Ausflug vom Allgäu ins benachbarte Oberland. Und vom 21. ins 15. Jahrhundert. Und was es alles dort zu sehen gibt. Mönche in dicken Kutten, Handwerker in historischen Kostümen, die mit alten Werkzeugen und reiner Handarbeit Bretter schneiden, Schieferschindeln klopfen oder Holz spalten. Schmiede, die an ihren glühenden Essen Eisen bearbeiten. Es ist unfassbar heiß und die schwere körperliche Arbeit lässt die Zunftleute in ihren ebenso schweren historischen Gewändern ordentlich schwitzen. Nachhaltig beeindruckt hat mich etwa eine hochpräzise Drehbank, die allein mit Hilfe eines Hanfstricks, eines biegsamen Astes und etwas Muskelkraft angetrieben wird. Und ich beginne, die Faszination zu verstehen, die viele Historienfans für das Mittelalter hegen und die manche Menschen der scheinbaren Einfachheit dieser Zeit nachtrauern lässt. Das Sicherheitskonzept für den Bozner Markt im Jahr 2026 umfasst über 250 Seiten. Das Sicherheitskonzept für den Bozner Markt vor 500 Jahren umfasste wahrscheinlich ein paar Knackwatschen und gegebenenfalls einen Besuch im Karzer. Es gab im Mittelalter eben noch keine Internet-Trickbetrüger, noch keine Influencer, geschweige denn soziale Medien. Andererseits, allein, dass man heutzutage in der Schenke Wasser trinken kann, ohne gleich Angst vor Cholera haben zu müssen, das ist schon etwas Feines. Und das Gamsragout war im Mittelalter sicher nicht so dermaßen zart wie das, das man im Hier und Jetzt serviert bekommt. Es ist schon sehr schön, mal ein paar Stunden die Zumutungen der modernen Welt zu vergessen. Aber, und das zeigt einem der Bozner Markt eben auch, besser war die alte Zeit deswegen nicht. Entbehrungsreich und hart war sie, ohne vernünftige Medizin und elektrisches Licht. Und versuchen Sie mal im Mittelalter an eine gute Tasse Kaffee zu kommen. Schön ist's auf dem Bozner Markt, schön ist es aber auch, wieder zurück in die Gegenwart zu reisen. In diesem Sinne, Jubel!
0: Jubel. Ja, Gedanken von Jochen Eichner waren das über den Bozner Markt, neulich in Mittenwald.

jetzt bloß keine Panik, Sandy Wagner. Nein, Panik haben wir nicht. Hier bei BR Schlager sowieso nicht. Hier am 5. August, der ja einer ganz sinnvollen Einrichtung gewidmet ist. Ich hatte es vorhin schon erwähnt. Wir nutzen sie alle und kennen sie, die Verkehrsampel. Aha. Aber warum ist heute nochmal internationaler Tag der Verkehrsampel? Kann ich Ihnen sagen? Es war nämlich ein 5. August, an dem die erste elektrische Ampel sozusagen das Licht der Welt erblickte, sprich in Betrieb genommen wurde. 1914 in Cleveland, Ohio war das. Grundlage dieser Konstruktion war eine Erfindung des US-Amerikaners James B. Hodge aus Cleveland, Ohio, der für sein städtisches Verkehrskontrollsystem auch das Patent erhalten hat. Also falls Sie mal gesundes Halbwissen für einen Quiz brauchen oder so. Er war es, der James. Diese Verkehrsampel hatte für jede Seite der Kreuzung ein eigenes Paar, rote und grüne Ampeln. Und auch eine akustische Warnvorrichtung, die dann den bevorstehenden Wechsel des Signals angekündigt hat. Allerdings muss man dazu sagen, ging noch nicht ganz so automatisch. Die Cleveland-Ampel musste nämlich noch manuell von einem Menschen in einer nahegelegenen Kabine bedient werden. Sprich, Stop- und Move-Signale wurden dann per elektrischem Schalter gesteuert. Ja, da hätten die Polizeibeamten wahrscheinlich auch noch von Hand den Verkehr regeln können. Aber in diesem Sinne ein Hoch auf alle Ampeln, die seit 1914 für uns den Verkehr regeln. Na, nicht, dass wir die Kontrolle verlieren, gell? Da kann Joey Heindle nämlich mitreden hier auf BR Schlager.

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1: Um 12 Uhr mit Gudrun Skupin. Drohnenalarm am Flughafen Leipzig-Halle. Der Flugbetrieb musste in der Nacht vorübergehend eingestellt werden. Eine Passagiermaschine wurde nach Nürnberg umgeleitet, Frachtmaschinen nach Hannover.
2: Auf dem Vorfeld der südlichen Start- und Landebahn am Flughafen Leipzig-Halle wurde dann eine Drohne gefunden. An ihr soll Sprengstoff angebracht gewesen sein, auch ein Zünder, sagen Ermittler. Besonders brisant, dort am Flughafen parken einige ukrainische Antonov-Frachtmaschinen und genau dort ist das passiert. Die Südbahn am Flughafen ist noch immer gesperrt für Untersuchungen, die Nordbahn wieder freigegeben. Der Flughafen Leipzig-Halle ist ein riesiges Frachtdrehkreuz in Mitteldeutschland. Hauptkunde ist DHL. Aus Halle, Mark Weirich.
1: Die Diskussion über die Rente reißt nicht ab. Konkret geht es um die geplante Abschaffung der abschlagsfreien Frührente für Menschen, die 45 Jahre lang eingezahlt haben. Nachdem einige CDU-Ministerpräsidenten sich dagegen ausgesprochen haben, geht auch die SPD immer mehr auf Distanz. Der Bürgermeister von Bremen, Andreas Bovenschulte, hat heute früh im Deutschlandfunk gesagt:
3: Wer so lange arbeitet, wer früh angefangen hat, dessen Lebensleistung muss auch berücksichtigt werden. Das war immer die Haltung der SPD. Und ja, damit konnten wir uns in der Rentenkommission nicht durchsetzen. Aber wenn jetzt die Diskussion noch mal grundsätzlich geführt wird, kann man doch von der SPD nicht verlangen, dass wir jetzt sagen, wir vergessen jetzt unsere Grundüberzeugung.
1: Um die Abschaffung der sogenannten Rente mit 63 im Bundesrat zu blockieren, bräuchte es 35 Stimmen. Aktuell wären es nur 25. Der fränkische Industrie- und Autozulieferer Schaeffler will in Deutschland weitere 1.300 Stellen streichen über ein Angebot für Altersteilzeit.
4: Das Altersteilzeitangebot variiert laut Schaeffler je nach Standort und Beschäftigung etwas. Im Kern gilt aber, wer bis 1971 geboren ist, kann sich für eine Variante zwischen 2 und 8 Jahren entscheiden. Ein ähnliches Angebot sei Ende 2024 bereits gut angenommen worden, so der Konzern. Schaeffler rechnet damit, dass deutschlandweit 1.300 Beschäftigte die Angebote annehmen. Wie viele das in Bayern wären, nannte das Unternehmen nicht. Die Herzogenauracher wollen nach eigenen Angaben langfristig die Kosten an den deutschen Standorten senken und so ihre Wettbewerbsfähigkeit steigern. Andreas Schuster, Herzogenaurach.
1: Zweites Gold für Freiwasserschwimmer Florian Wellbrock. Bei der Schwimm-EM in Paris war der 28-Jährige auch über die 5 Kilometer am schnellsten. Bereits gestern hatte er Gold über die 10-Kilometer-Strecke geholt. Insgesamt ist es die 5. Medaille für Wellbrock bei Europameisterschaften im Freiwasser. 4 Weltmeistertitel hat er schon. Das Wetter in Bayern. Viel Sonne und 30 bis 37 Grad heiß. Nachmittags gebietsweise kräftige Schauer und Gewitter möglich. Lokal kann es zu Unwettern kommen. Die Nacht bleibt in Südbayern unbeständig, in Franken meist trocken, bei 21 bis 16 Grad. Morgen von den Alpen bis Niederbayern Schauer und einzelne Gewitter. Sonst meist trocken und vor allem in Franken häufiger Sonne, bei 24 bis 32 Grad. Freitag und Samstag wieder überall hochsommerlich. Die Zeit 12.03 Uhr.
5: BR Schlager, der Verkehrsservice A3 Passau Richtung Nürnberg zwischen Hengersberg und dem Kreuz Deckendorf, stockender Verkehr. A3 in Nürnberg Richtung Passau zwischen dem Kreuz Nürnberg und dem Kreuz Altdorf, 2 Kilometer Stau wegen eines defekten LKW. A7 Füssen Richtung Ulm zwischen Altenstadt an der Iller und Dreieck Hittistetten, stockender Verkehr. A7 Würzburg Richtung Ulm zwischen Dinkelsbühl, Fichtenau und Ellwangen, 5 Kilometer Stau. A8 Salzburg Richtung München zwischen Holzkirchen und dem Kreuz München Süd, abschnittsweise stockender Verkehr. A9 Nürnberg Richtung München zwischen Manching und dem Dreieck Holledau, da staut sich's auf 5 Kilometer Länge. Und A995 München Richtung Kreuz München Süd zwischen Unterhaching Nord und Taufkirchen West, ein LKW-Unfall. Viel los, passen Sie gut auf, kommen Sie überall gut an.
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5: Hallo zusammen, ja, noch eine Stunde begleite ich Sie in dieser Mittagsstunde. Einige warten schon wieder auf unsere Schlager-News. Um 15:45 ist es soweit und dann nehmen wir uns noch eines Problems an, das manchmal zum Himmel stinkt. Emissionen im Stall und auf dem Feld. Stichwort Ammoniak. Garantiert ohne Geruch.

0: Mittagsstund auf BR Schlager. Vielleicht haben Sie ja schon was zu sich genommen, ein kleines Mittagessen. Wir gucken jetzt mal dorthin, wo das Essen so herkommt. Tierhalter, die haben ja jetzt schon viele Vorschriften zu erfüllen, was zum Beispiel das Futter angeht oder den Platz im Stall oder auf der Weide. Ja, oder auch Medikamente, die sie den Tieren geben dürfen. Und dann ist noch die Luftreinhaltung ein Thema. Stichwort Ammoniak. Zwar kommt in aller Regel niemand mit einem Messgerät in den Stall, um die tatsächlichen Emissionen zu messen. Aber es gelten bald neue technische Auflagen. Und die betreffen vor allem große Geflügelbetriebe und Schweinehalter.
1: Tobias Krämer geht mehrmals am Tag in den Stall, um nachzusehen, ob es seinen 2800 Ferkeln gut geht.
2: Man sieht es an der Haltung vom Schwanz, ob es gerade ein bisschen ein Problem hat. Wenn sie es jetzt so wie jetzt gerade so schön hochstellen und kringeln, dann ist eigentlich schon mal von innen raus her bei der Herde alles gut.
1: Riechen kann man die Schweine auch draußen, den klassischen Stallgeruch. Einer seiner Ställe im Landkreis Ansbach in Mittelfranken liegt mitten im Dorf. Ein Anwohner sagt, ihn störe das nicht.
3: Im Gegenteil, so Landluft ist ja gesund. Der Geruch ist doch viel schöner als wie in der Großstadt. Ja, da stinkt es doch viel mehr. Nee, ich finde es fantastisch.
1: Was nicht sichtbar ist, hinter diesem Geruch steckt Ammoniak. Ein Gas, das bei der Vermischung aus Urin und Kot entsteht. Es trägt dazu bei, dass sich Feinstaub bildet, kann Atemwege belasten und die Umwelt ungewollt mit Stickstoff düngen. Denn Ammoniak wird über die Luft transportiert und kann sich in der Umgebung ablagern. 70% aller Ammoniak-Emissionen in Deutschland kommen aus der Tierhaltung. Und weil die EU vorschreibt, dass die Emissionen sinken müssen, treten für Tierhalter hierzulande nach dem Bundesemissionsschutzgesetz bald neue Regeln in Kraft. Die Vorschriften stehen in der sogenannten TA-Luft. Sie gelten eigentlich ab Ende des Jahres. Bislang betreffen sie nur sehr große Ställe. Tobias Krämers Betrieb ist aktuell so klein, dass er noch nicht darunter fällt. Aber er ist jung und will für die Zukunft vorsorgen, falls er mal wachsen will.
2: Ich mache das noch 35 Jahre und das weiß ich jetzt noch nicht, was ich bei der Halbzeit vorhabe.
1: Derzeit sind in Bayern 450 große Ställe von den Regeln für emissionsarme Luft betroffen. Überwiegend geht es um Geflügel- und Schweinebetriebe. Wer zum Beispiel mehr als 15.000 Legehennen, 1.500 Mastschweine oder 4.500 Ferkel in einem geschlossenen Gebäude hält, muss die Ammoniak-Emissionen um 40 bzw. bei noch mehr Tieren um 70% senken. Gemessen am Wert, wenn nichts zur Minderung gemacht wird. In einigen Stellen ist es laut TA-Luftpflicht, einen Abluftfilter einzubauen. Aber weil das nach Angaben von Stallbaufirmen schnell mehr als 100.000 Euro in der Anschaffung und dazu noch mehrere 10.000 Euro pro Jahr im Betrieb kostet, scheuen Tierhalter vor dieser Investition zurück. Viele in der ohnehin schon gebeutelten Branche können sich das schlicht nicht leisten. Bernd Büttner, Agrartechniker in Mittelfranken, merkt bei seinen Kunden:
4: Die TA-Luft ist eigentlich für viele Landwirte ein gewisses K.O.-Kriterium, weil einfach eine so große Unsicherheit herrscht.
1: Auch weil es im Herbst wahrscheinlich nochmal Änderungen bei den Vorgaben aus Brüssel gibt. Die Bundesregierung plant zumindest eine Fristverlängerung. Nicht schon dieses Jahr, sondern voraussichtlich erst bis Ende 2029 müssen Tierhalter alle Vorschriften zur Luftreinhaltung umsetzen. Tobias Krämer hat bei seinen Kollegen den Eindruck, dass viele das Ganze noch ausblenden.
2: Ich denke mal, die größte Hoffnung ist, dass das ganze Thema komplett wegkommt, dass man da gar nichts machen muss.
1: Er selbst will auch in Zukunft noch als Schweinehalter arbeiten und hat sich entschieden, einen neuen Tierwohlstall zu bauen. Eine sogenannte Kot-Harn-Trennung soll darin Ammoniak-Emissionen um bis zu 40% senken. Damit wäre Krämer Stand jetzt auch für neue Abluftregeln gut gewappnet.
0: Helene Köck über saubere Luft im Stall und auf der Weide.
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0: Und etwas kleiner die Tierchen, um die es jetzt geht. Also eines zumindest. Der Floh in meinem Herzen. Hier sind die Flippers.

Nur das Beste natürlich auf BR Schlager an diesem 5. August. Ja, wir sind mittendrin in den Ferien. Tolles Wetter haben wir auch noch. Und da kommt es uns doch auch entgegen, dass heute der Tag der Auster ist, oder? Ja, falls Sie keinen Urlaub nehmen können, könnte Sie das vielleicht ein bisschen entschädigen. Also falls Sie diese Meeresbewohner mögen. Austern gelten ja als Delikatesse. Ich habe es ja auch immer mal wieder probiert, aber ich bin immer wieder zur Ansicht gekommen, da könnte ich auch einen Schluck Meerwasser trinken. Aber sollte Ihnen natürlich nicht den Appetit auf den heutigen Tag der Auster vermiesen. Die gefeierten Muscheln, also die Austern, sind ja eine eigene Familie innerhalb der Muscheln, sind sehr alt. Über 250 Millionen Jahre sollen sie schon die Weltmeere bevölkern. Na, und ob man sie mag oder nicht, ohne Austern gäbe es ja auch keine Perlen, gell? Auch wenn man da schon sehr viele essen muss, um eine zu finden. Also im Schnitt produziert nur jede zehntausendste Muschel überhaupt eine Perle in natürlicher Umgebung. In diesem Sinne, einen spannenden Tag der Auster. So, und wir klappen jetzt wieder unsere harten Schalen auf und lassen liebevolle Musik rein hier auf BR Schlager. Das passt doch wunderbar. Peter Cornelius, Segel im Wind.

0: Also mal so eine Art, ne? Der Peter Cornelius. So eine Segeltour, ja, kann doch schon was Schönes sein. Und ob wir auch genug Wind kriegen, beziehungsweise was die Schauer und Gewitter derzeit machen, da gucken wir gleich mal drauf. Aber jetzt erstmal aktuelle Infos aus dem Bayernland.
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2: Mit Matthias Stadelmann und wir müssen gleich nochmal übers Wetter reden. Diesmal darüber, wie gefährlich eigentlich die Sonnenstrahlen für unsere Haut sind und auch für unsere Augen. In Unterfranken gibt es dafür jetzt an mehreren Orten Warnschilder, sogenannte UV-Indextafeln, zum Beispiel in Schwimmbädern. Julia Dechet.
3: Etwa im Waldschwimmbad in Stockstadt im Landkreis Aschaffenburg, im Erlebnisbad in Haßfurt oder im Geisbergbad in Veitshöchheim bei Würzburg. Wie Stadt und Landkreis Würzburg mitteilen, können die Menschen die aktuellen UV-Werte über einen QR-Code abrufen. Das Gesundheitsamt weist darauf hin, dass UV-Strahlung Sonnenbrand verursachen und das Hautkrebsrisiko erhöhen kann. Bayernweit sollen 500 solcher Tafeln auf die Gefahren hinweisen.
2: Der Waldbrand westlich von Schneitzelreuth im Berchtesgadener Land ist weiterhin nicht unter Kontrolle. Die Löscharbeiten am Kranzberghogel laufen derzeit sowohl von der Luft als auch vom Boden aus, wie ein Polizeisprecher mitteilte. Insgesamt sind 3 Hubschrauber vor Ort, 2 davon zum Löschen, einer mit einer Wärmebildkamera. Eine sichtbare Ausdehnung des Brandes gibt es laut Polizei zwar derzeit nicht mehr, allerdings ist das wohl insgesamt auch schwer abschätzbar, weil es ein Bodenfeuer in einem bewaldeten Gebiet ist. Wie lange die Löscharbeiten noch dauern werden, konnte die Polizei nicht sagen. Nach Schwaben. Ein neues Projekt im Kreis Eichach-Friedberg soll Flüchtlinge und Zugewanderte ins Ehrenamt vermitteln. Till Anthony Wiesbeck.
4: Das Café Divano und das Jugendzentrum in Friedberg, die Lebenshilfe in Eichach, das Bayerische Rote Kreuz. Sie alle haben schon Interesse angemeldet an ehrenamtlichen Helferinnen und Helfern, die frisch in Deutschland sind. Auf der anderen Seite stehen laut Landratsamt Eichach-Friedberg zugewanderte Menschen, Geflüchtete zum Beispiel, und die wollen dringend was tun, sich aktiv einbringen und auch neue Kontakte knüpfen. Das Projekt will die beiden Seiten zusammenbringen. Eine Integrationslotsin klärt in persönlichen Gesprächen, wo die Interessen liegen, welche Fähigkeiten und wie viel Zeit Interessierte mitbringen und versucht dann, die passende Einrichtung für sie zu finden. Denn wichtig ist, so sagt es eine Sprecherin, dass das Ehrenamt am Ende zur Person passt.
2: Den Bayerischen Wald wandernd entdecken. Mit seinen Geschichten und Sagen. Das ermöglicht eine neue App, die der Bayerische Waldverein zum Download bereitstellt. Michael Buchner.
5: Die kostenlose Wanderkultur-App zeigt zum Beispiel verschiedene Wanderwege und Routen in einer Karte. An verschiedenen Stationen gibt es Hörbeiträge mit spannenden Infos. Aber auch Orte und Sehenswürdigkeiten sind Teil der App. Zum Beispiel ist auch die Stadt Deggendorf vertreten. Wer dort vor dem alten Rathaus steht, kann die passende Geschichte direkt vor Ort im Handy anhören. Das Projekt wird vom Bayerischen Waldverein geleitet und gemeinsam mit vielen Partnern gestaltet. Ziel der App ist es laut der Stadt Deggendorf, das Wissen über die Heimat zu bewahren und für kommende Generationen zu erhalten. Und mitmachen kann jeder. Wer interessante Geschichten, Erinnerungen oder Legenden aus seiner Region kennt, kann sich an den Waldverein wenden.
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0: Ja, also nicht mehr ganz so drückend wie die letzten Tage, aber es ist immer noch schön sommerlich. 30 bis 37 Grad heute. Es kann allerdings auch immer mal wieder, besonders in Ober- und Niederbayern und auch in Schwaben, kräftige Schauer und Gewitter geben. Lokal auch mit Unwetterpotenzial. Also alles ist drin, nichts muss. Und vor allen Dingen in Franken, da sind die Gewitter noch nicht so angesagt. Viele trockene Abschnitte und es lockert öfter auf. In der Nacht dann Tiefstwerte zwischen 21 und 16 Grad. Morgen dann von den Alpen bis Niederbayern immer wieder schauerartige Regenfälle und einzelne Gewitter. Ansonsten ist es schon meist trocken und vor allem in Franken scheint häufig die Sonne. Freitag und Samstag dann wieder mehr Sonne überall und es bleibt weitgehend trocken bei Höchstwerten zwischen 24 und 32 Grad.
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0: Mara Kaiser lässt sich nicht mehr stoppen und sie ist nicht die Einzige.
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0: Ja, es lohnt sich auch mal zum ZDF-Fernsehgarten zu gucken. Da wurden nämlich gerade die nächsten Gäste bekannt gegeben und Schlagerfans dürfen sich auf zwei ganz besondere Ausgaben freuen. Am 16. August, da dreht sich alles um Italo-Schlager. Mit dabei sind Nino De Angelo, Rosanna Rocci, Pietro Basile und Esteriore Brothers, die sind auch noch dabei. Weitere Künstler natürlich auch. Und für internationales Flair sorgt Engelbert Humperdinck. Ja, der britische Weltstar hat ja im Laufe seiner Karriere Millionen Platten verkauft, zählt zu den größten internationalen Gästen, die in diesem Jahr im Fernsehgarten auf der Bühne stehen. Und nur eine Woche später, da wird's dann richtig kurios. Am 23. August, da feiert der ZDF-Fernsehgarten tatsächlich schon Weihnachten. Ja, und zwar bei einer Christmas-Party mitten im Hochsommer. Da darf natürlich einer nicht fehlen, Ross Anthony. Er ist ja bekennender Weihnachtsfan und das passt perfekt zu diesem ungewöhnlichen Motto. Mit dabei sind außerdem Nick P., Annemarie Eilfeld und weitere Gäste. Ja, ob italienisches Urlaubsgefühl oder Weihnachtsstimmung bei Sonnenschein, der ZDF-Fernsehgarten setzt in den kommenden Wochen auf zwei ganz besondere Shows.
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0: Und pure Lust am Leben gibt's jetzt bei Sigrid und Marina. Da fühlt man doch gerne mit.

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Oh ja, meine Herren, gute Laune Musik hier auf BR Schlager. Ja, kurz vor eins haben wir es schon. Das war es auch schon wieder im BR Schlager-Treff an diesem 5. August. Einen schönen Nachmittag wünsche ich mit BR Schlager am Internationalen Tag der Verkehrsampeln, gell? Und der Austern. Ach ja, und der Tag der Unterwäsche wird heute auch gefeiert. Machen Sie was draus. Tom Viehweg bringt Sie später dann noch in den BR Schlager Feierabend. Ich sage erstmal Adi für heute. Und immer fröhlich bleiben, gell? Ich zähle auf Sie.

0: Flughafens Leipzig-Halle mit einem Gegenstand in der Luft zusammengestoßen, heißt es. Laut Polizei wird ermittelt, was das war. Eine Drohne ist, denke ich, sehr wahrscheinlich. Diese Drohne oder eine weitere Drohne, auch das ist Gegenstand der Ermittlungen, wurde dann auf dem Vorfeld der südlichen Start- und Landebahn gefunden. Und jetzt wird's heftig. Da klebte wohl nach Angaben aus Sicherheitskreisen Sprengstoff dran und auch ein Zünder ist gefunden worden.
1: Das Tauziehen um die Abschaffung der abschlagsfreien Rente nach 45 Jahren geht weiter, auch zwischen Arbeitgebern und Arbeitnehmervertretungen. Dass dieses zentrale Element des Rentenpakets in Frage gestellt werde, mache ihn fassungslos, sagte der Hauptgeschäftsführer der Bundesvereinigung der Deutschen Arbeitgeberverbände, Kampeter, der Bild-Zeitung. Der Deutsche Gewerkschaftsbund warf ihm Heuchelei vor. Unternehmen würden diesen Hebel aktuell nutzen, um rentennahen Jahrgängen einen abgesicherten Übergang in die Rente zu ermöglichen. Der angebliche Angriff auf einen AfD-Politiker hat im Februar in Rosenheim für Aufsehen gesorgt. Die AfD behauptete, linke Aktivisten hätten den Bürgermeisterkandidaten von Rott am Inn, Michael Maurer, zu Boden gerissen und getreten. Inzwischen ermittelt die Staatsanwaltschaft Traunstein gegen Maurer wegen des Verdachts der falschen Verdächtigung.
2: Schon früh waren Zweifel an der Darstellung der AfD aufgekommen, denn ein Handyvideo von dem Vorfall zeigt, dass nicht etwa linke Aktivisten den AfD-Politiker angriffen, sondern dass umgekehrt AfDler am Rande eines Infostands der Partei versuchten, linken Gegendemonstranten ein Transparent zu entreißen. AfD-Bürgermeisterkandidat Maurer kam dabei zu Fall. Tritte oder Schläge sind auf dem Video nicht zu sehen. Nach einem halben Jahr Ermittlungen ist die Staatsanwaltschaft Traunstein nun zu dem Ergebnis gekommen, dass das Video den Tathergang korrekt darstellt und an den Behauptungen von Maurer nichts dran ist. Thies Maasen, Redaktion Oberbayern.
1: Nach Schwaben. Dort schlagen die Fischereifachverbände Alarm. Grund sind die anhaltende Trockenheit und sinkende Pegelstände. Die Verbände sprechen von einem Drama, von Gebirgsbächen, die einfach weg seien. Sie kritisieren, dass es für solche Situationen keine Notfallpläne gebe. Bürokratische Hürden wie das Warten auf Genehmigungen würden zu viel Zeit beanspruchen. Die Tiere müssten sofort gerettet werden. Hier sei die Staatsregierung in der Pflicht. Das Wetter in Bayern. Viel Sonne und 30 bis 37 Grad heiß. Am Nachmittag gebietsweise kräftige Schauer und Gewitter möglich. Lokal kann es zu Unwettern kommen. Die Nacht bleibt in Südbayern unbeständig. In Franken meist trocken bei 21 bis 16 Grad. Morgen von den Alpen bis Niederbayern Schauer und einzelne Gewitter, sonst meist trocken und vor allem in Franken häufiger Sonne, bei 24 bis 32 Grad. Freitag und Samstag wieder überall hochsommerlich. Die Zeit gleich 13.04 Uhr. Die Verkehrsmeldungen A3 Nürnberg Richtung Passau zwischen Nürnberg-Mögeldorf und dem Kreuz Altdorf 6 Kilometer Stau und stockender Verkehr. A7 Füssen Richtung Ulm zwischen Altenstadt an der Iller und dem Dreieck Hittistetten 9 Kilometer stockender Verkehr. A7 Würzburg Richtung Fulda zwischen Bad Kissingen-Obertulba und dem Fuldaer Dreieck 5 Kilometer Stau. A7 Würzburg Richtung Fulda zwischen Dinkelsbühl-Fichtenau und Ellwangen 4 Kilometer Stau. A8 Salzburg Richtung München zwischen Weihern und dem Kreuz München Süd 15 Kilometer stockend. A9 München Richtung Nürnberg zwischen Manching und Denkendorf 12 Kilometer Stau und stockender Verkehr. A9 Berlin Richtung Nürnberg zwischen Markt Schorgast und dem Dreieck Bayreuth-Kulmbach 5 Kilometer stockend und A9 Nürnberg Richtung München zwischen Manching und dem Dreieck Holledau 5 Kilometer Stau. Soweit dieser Service.
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Neu auf BR Schlager. Mehr Sommer geht nicht. Mit Vincent Groß und den Estoriore Brothers. Amore mit Mio. Okay.

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Das war wieder ein Schlager von heute. Und jetzt gehen wir weit zurück und wünschen viel Spaß mit einem Klassiker von früher. 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
1: Um 14 Uhr mit Gudrun Skupin. In den vergangenen Monaten sind immer wieder Flughäfen wegen Drohnen lahmgelegt worden. Ein Zwischenfall in der Nacht am Airport Leipzig-Halle hat aber wohl eine neue Dimension. Denn der Flugkörper, der auf der Start- und Landebahn gefunden wurde, hatte offenbar Sprengstoff dabei. Was bisher bekannt ist, fasst unser ARD-Terrorismusexperte Holger Schmidt zusammen.
2: Eine endgültige kriminalistische Bewertung der Drohne steht noch aus, aber nach einer ersten Einschätzung der Polizei und ersten Tests von Spezialkräften handelt es

0: zwischen 2 und 5 Jahren verurteilt. Ein weiterer Angeklagter bekam eine Bewährungsstrafe. Dabei ging es auch um den Vorwurf des versuchten Mordes. Die rechte Zelle hatte demnach Spreng- und Brandanschläge auf Geflüchtete und Linke geplant und bereits erste Taten verübt. Die letzte Verteidigungswelle, die vor einem Jahr zerschlagen wurde, bestand überwiegend aus jungen, teils noch minderjährigen Anhängern. Die Richterin sprach von braunen Kinderzimmern. Vom Ende des Berufslebens, der Rente, an den Anfang. Wenige Wochen vor Beginn des neuen Ausbildungsjahres in Bayern schlägt die IG Metall Alarm. Denn immer weniger junge Leute bewerben sich um eine Lehrstelle in der Metall- und Elektroindustrie.
1: Für das laufende Jahr rechnen bayerische Arbeitgeberverbände mit einem Rückgang der neu abgeschlossenen Verträge um gut 10%, fast so viel wie schon im vergangenen Jahr. Für die bayerische IG Metall ist das eine alarmierende Nachricht für junge Menschen und für den Industriestandort Bayern. Gerade in Zeiten von Transformation und demografischem Wandel brauche die Industrie mehr Ausbildung, nicht weniger, so die Gewerkschaft. Eleonore Birkenstock, Nürnberg.
0: Zweites Gold für Freiwasserschwimmer Florian Wellbrock. Bei der Schwimm-EM in Paris war der 28-Jährige auch über die 5 Kilometer am schnellsten. Bereits gestern hatte er Gold über die 10-Kilometer-Strecke geholt. Insgesamt ist es die 5. Medaille für Wellbrock bei Europameisterschaften im Freiwasser. 4 Weltmeistertitel hat er schon. Das Wetter in Bayern. Viel Sonne und 30 bis 37 Grad heiß. Am Nachmittag gebietsweise kräftige Schauer und Gewitter möglich. Lokal kann es zu Unwettern kommen. Die Nacht bleibt in Südbayern unbeständig, in Franken meist trocken bei 21 bis 16 Grad. Morgen von den Alpen bis Niederbayern Schauer und einzelne Gewitter, sonst meist trocken, vor allem in Franken häufiger Sonne, 24 bis 32 Grad. Freitag und Samstag wieder überall hochsommerlich warm. Es ist 14.03 Uhr. Zur Verkehrslage: A3 Frankfurt Richtung Würzburg zwischen Aschaffenburg und Goldbach stockender Verkehr. A3 Nürnberg Richtung Passau zwischen Nittendorf und Sinzing ein Unfall. A7 Füssen Richtung Ulm zwischen Altenstadt an der Iller und dem Dreieck Hittistetten 7 Kilometer stockend. A7 Würzburg Richtung Fulda zwischen Bad Kissingen-Obertulba und Bad Brückenau-Volkers 7 Kilometer Stau. A8 Salzburg Richtung München zwischen Weihern und dem Kreuz München Süd stockender Verkehr. A9 Berlin Richtung Nürnberg zwischen Markt Schorgast und dem Dreieck Bayreuth-Kulmbach 5 Kilometer stockend. A9 Nürnberg Richtung München zwischen Manching und Dreieck Holledau 5 Kilometer Stau. A96 Lindau Richtung München zwischen Landsberg am Lech West und Landsberg am Lech Ost 4 Kilometer Stau wegen Bergungsarbeiten. Und A99 Ostumfahrung München Richtung Nürnberg zwischen Hohenbrunn und Kirchheim stockender Verkehr. Soweit dieser Service.
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1: Um 15 Uhr mit Gudrun Skupin. Nach dem nächtlichen Drohnenzwischenfall am Flughafen Leipzig-Halle laufen die Ermittlungen auf Hochtouren. Terrorexperten suchen nach Hinweisen für einen politischen Hintergrund. Fest steht, eine der Drohnen war mit einer Sprengvorrichtung präpariert.
2: Für zusätzliche Aufmerksamkeit sorgt der Bericht über eine DHL-Frachtmaschine, die wegen der Sperrung durchstarten musste. Das Flugzeug stieß nach Angaben der Bundesstelle für Flugunfalluntersuchung in der Luft mit einem bislang unbekannten Objekt zusammen und landete anschließend aber sicher in Hannover. Nach Informationen aus Ermittlerkreisen wird geprüft, ob es sich dabei um eine weitere Drohne gehandelt haben könnte. Der Einsatz spielte sich in unmittelbarer Nähe ukrainischer Antonov-Frachtmaschinen ab. Ob diese Flugzeuge Ziel der Aktion waren, ist bislang völlig offen. Aus Leipzig, Ine Dippmann.
1: Wenige Wochen vor den Landtagswahlen in Sachsen-Anhalt, Mecklenburg-Vorpommern und Berlin beobachten die Sicherheitsbehörden auf Social Media eine gezielte Stimmungsmache. Kandidatinnen und Kandidaten werden verunglimpft, Lügen über angebliche Straftaten werden online verbreitet. Das Ganze

0: Angesichts dramatisch sinkender Pegelstände in vielen Flüssen hört man immer wieder die Forderung, die Fahrrinne zu vertiefen. Dadurch soll der Transport auf dem Wasserweg gewährleistet bleiben. Aber ist das die Lösung? Hat unsere Reporterin Sandra Demmelhuber gefragt.
1: Wenn der Wasserstand im Fluss zu niedrig für die Schifffahrt ist, dann baggert man ihn einfach weiter aus. Diese scheinbar einfache Lösung sieht der Bund Naturschutz kritisch. Denn tiefere Flüsse würden die Fließgeschwindigkeit des Gewässers ändern. Und das hätte unter anderem zur Folge, dass das Wasser noch schneller abgeführt, der Fluss quasi zum Kanal wird. Und gerade bei anhaltender Trockenheit sollte das Wasser ja in der Flusslandschaft bleiben. Hinzu kommt laut Lehrstuhl für Wasserbau an der TU München, dass tiefere Flüsse auch die Strömungsvielfalt schwächen.
0: Der Waldbrand im Berchtesgadener Land ist noch nicht unter Kontrolle. Rund 140 Einsatzkräfte bekämpfen das Feuer am Kranzbergkogel westlich von Schneitzelreuth. Den Behörden zufolge handelt es sich um ein Bodenfeuer mit Glutnestern auf einer Fläche von etwa 1000 Quadratmetern. Drei Hubschrauber unterstützen die Löscharbeiten aus der Luft. Das Wetter in Bayern. Bis zum Abend viel Sonne und bis 37 Grad heiß. Vor allem in Ober- und Niederbayern sowie in Schwaben können sich kräftige Schauer und Gewitter mit Unwetterpotenzial entwickeln. In der Nacht in Süd- und Ostbayern Schauer, in Franken meist trocken bei 21 bis 16 Grad. Die Aussichten morgen von den Alpen bis Niederbayern regnerisch, sonst meist trocken und vor allem in Franken häufiger Sonne. Freitag und Samstag wieder in ganz Bayern hochsommerlich und bis 32 Grad. Gleich 15.04 Uhr. Die Verkehrsmeldungen A3 Würzburg Richtung Frankfurt, zwischen Weibersbrunn und Goldbach 7 Kilometer Stau und stockender Verkehr. A3 Frankfurt Richtung Würzburg, zwischen Stockstadt und Aschaffenburg-Ost 5 Kilometer Stau. A3 Nürnberg Richtung Passau, zwischen Laber und Sinzing 4 Kilometer Stau. Und weiter Richtung Passau auf der A3 zwischen Metten und Hengersberg 3 Kilometer Stau. A7 Würzburg Richtung Fulda, zwischen Bad Kissingen-Obertulba und Bad Brückenau-Volkers 7 Kilometer Stau. A9 München Richtung Nürnberg, zwischen Manching und Denkendorf 11 Kilometer Stau und stockender Verkehr. Und die A9 Nürnberg Richtung München zwischen Manching und dem Dreieck Holledau 4 Kilometer Stau. Soweit dieser Service.
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1: Um 16 Uhr mit Gudrun Skupin. Aus dem nächtlichen Drohnenvorfall am Leipziger Flughafen ist inzwischen ein mutmaßlicher Anschlagsversuch geworden. Denn an einem Flugkörper wurde eine Sprengvorrichtung samt Zünder gefunden und inzwischen entschärft. Und offenbar war noch eine zweite Drohne unterwegs. Zum aktuellen Ermittlungsstand Marc Weyrich.
2: Ein Frachtflugzeug, das gerade am Flughafen dabei war, durchzustarten, weil die Landebahn kurzfristig gesperrt wurde, das ist dann in der Luft mit einem Gegenstand zusammengestoßen. Vermutlich auch eine Drohne. Passiert ist aber nichts außer einem Kratzer an der Maschine. Ja, und später haben dann Flughafenmitarbeiter direkt bei abgestellten ukrainischen Antonov-Flugzeugen eben eine Drohne gefunden auf dem Boden und da war auch Sprengstoff dran.
1: Terrorprozess in Hamburg. Das Oberlandesgericht hat 8 Mitglieder und Unterstützer der sogenannten letzten Verteidigungswelle verurteilt. 7 von ihnen zu Haftstrafen. Die Angeklagten waren zwischen 14 und 21 Jahre alt, als sie sich der Gruppe angeschlossen hatten.
3: Rechtes Gedankengut, Brandanschläge, menschenverachtende Chats. Die letzte Verteidigungswelle sei eindeutig eine terroristische Vereinigung, so die Vorsitzende Richterin. Sie sei darauf ausgerichtet gewesen, Mord und Totschlag zu begehen. Die Gruppe hatte Brandanschläge geplant und auch bereits begangen. Einige der Angeklagten hatten ein Kulturzentrum in Brandenburg in Brand gesetzt. Die Bewohner konnten sich gerade noch retten. Andere Angeklagte hatten Feuerwerkskörper in eine Unterkunft in Thüringen geworfen. 3 der Angeklagten wurden auch wegen versuchten Mordes verurteilt. Aus Hamburg, Elke Spanner.
1: In knapp 4 Wochen beginnt das neue Ausbildungsjahr in Bayern und es gibt noch offene Stellen und Bewerber. Nach den aktuellen Zahlen sind noch 9

0: Bad Bayersoien wird es jetzt angeliefert. Milchlaster bringen Trinkwasser in die Gemeinden. Im Allgäu ist ein Bergwanderer ums Leben gekommen. Der 74-Jährige aus Baden-Württemberg war zwischen Nebelhorn und dem Gundkopf bei Oberstdorf unterwegs, als er laut Polizei stolperte und etwa 80 Meter in die Tiefe stürzte. Das Unglück ereignete sich vor den Augen seiner Frau und eines weiteren Begleiters. Das Wetter in Bayern: bis zum Abend viel Sonne, bis 37 Grad heiß. Vor allem in Ober- und Niederbayern sowie in Schwaben können sich kräftige Schauer und Gewitter mit Unwetterpotenzial entwickeln. In der Nacht in Süd- und Ostbayern Schauer, in Franken meist trocken, 21 bis 16 Grad. Die Aussichten: morgen von den Alpen bis Niederbayern regnerisch, sonst meist trocken und vor allem in Franken häufiger Sonne. Es ist 16.03 Uhr.
1: Einen schönen Gruß auf Bayerns Straßen, der gleichzeitig ein heißer ist. Aktuell in Bayern über 36 Grad, stellenweise A3 in München Richtung Frankfurt zwischen Weibersbrunn und Aschaffenburg 10 Kilometer Stau, Würzburg Richtung Frankfurt war das, Entschuldigung. Die A3 Frankfurt Richtung Würzburg, also die Gegenrichtung zwischen Stockstadt und Goldbach 9 Kilometer. Dann die A7 Würzburg Richtung Fulda zwischen Bad Kissingen und Obertulba und Bad Brückenau-Volkers 7 Kilometer Stau. A7 Fulda Richtung Würzburg zwischen dem Dreieck Fulda und Bad Brückenau-Wildflecken 4 Kilometer Stau. Die A9 München Richtung Nürnberg zwischen Manching und Denkendorf 10 Kilometer. Dann die A99 Westumfahrung München Richtung Lindau zwischen Neuherberg und dem Dreieck Allach 6 Kilometer stockender Verkehr. Und unser Service BR Radeltour, die vierte Etappe, führt heute nach Rosenheim. Gegen 17 Uhr werden die Radlerinnen und Radler dort im Bereich des Ludwigsplatzes erwartet. Bald machen sich nach der letzten Pause in Aibling alle wieder auf dem Weg. Also bitte entsprechend Vorsicht walten lassen, Rücksicht und los geht's. Das war's. Gute Fahrt.
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1: So, und damit schalten wir so langsam gemeinsam um auf den Entspannungsmodus. Schön, dass Sie mit uns in den Feierabend starten. Der härteste Teil der Arbeitswoche liegt damit hinter uns. Das Wochenende schaut schon ganz, ganz vorsichtig um die Ecke. Also, das Radio lauter machen und zu Hause direkt in die gemütliche kurze Hose schmeißen. Genießen zum Beispiel Pietro Lombardi und seinen einzelnen Tanz. Anna-Karina Wojcik hören wir unzensiert und frei und abgebrannt ist nach wie vor der Ring der Bernhard.

0: Pietro Lombardi im BR-Schlager Feierabend. Nur ein Tanz, 15 Minuten nach 4.
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0: Und es gibt Geschichten, die gehen einfach ans Herz. Wenn jemand nach langer Zeit wieder nach Hause kommt, so aller der verlorene Sohn, dann ist das immer etwas Besonderes. Genauso eine Geschichte, allerdings auf tierische Art, kommt jetzt aus Opfenbach im Landkreis Lindau. Dort war nämlich die griechische Landschildkröte Harry ganze 4 Jahre lang einfach weg. Verschwunden, spurlos. Jetzt ist Harry tatsächlich wieder aufgetaucht. Ein Radfahrer hat ihn entdeckt, als er gerade gemütlich eine Straße überqueren wollte, ganz schön gefährlich, und hat Harry erstmal in Sicherheit gebracht. Bei der Suche nach den Besitzern wurde dann in einer nahegelegenen Siedlung tatsächlich ein leeres Schildkrötengehege entdeckt. Und das war der Volltreffer. Harry war tatsächlich aus diesem Garten ausgebüxt und seine Besitzer konnten ihren tierischen Ausreißer nach sage und schreibe 4 Jahren endlich wieder in die Arme, sagen wir mal vorsichtig, in die Hände schließen. Wo die kleine Schildkröte die ganze Zeit unterwegs war, das bleibt Harrys Geheimnis. Aber der Polizei wollte er nichts dazu verraten. Vielleicht war es einfach der längste Sommerurlaub der Welt. Zumindest im Tempo einer Schildkröte.
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0: Christina Bach, du bist verrückt. 16.23 Uhr ist es. Und ob man selber gerade verrückt geworden ist, da kommen einem schon die Zweifel, wenn man eine große Würgeschlange auf dem eigenen Gartenzaun sieht. Passiert tatsächlich nicht sehr oft und ist auch kaum zu glauben. Aber ein solches skurriles Ergebnis hatte eine Frau aus Geisenfeld im Landkreis Pfaffenhofen tatsächlich gestern. Rund 1,70 Meter war die Schlange lang und es handelte sich um eine Boa, also eine Würgeschlange. Nicht giftig, aber trotzdem, naja, nicht ganz ohne. Ein Polizist fing die Schlange dann ein. Sie wurde in eine Reptilienauffangstation gebracht. Und die Besitzerin hat sich inzwischen gemeldet, glücklicherweise. Jetzt muss aber erstmal geprüft werden, ob die Schlangenhalterin möglicherweise Schutz- und Sorgfaltspflichten außer Acht gelassen hat.
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0: Kleine Zeitreise mit den Tremolos zurück ins Jahr 1967. 16.31 Uhr ist es, kurz nach halb fünf. Zurück in die Gegenwart und zu den neuesten Meldungen aus dem Freistaat.
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2: Mit Matthias Stadelmann, und es ist eine Bilanz, die nachdenklich stimmen muss. In der und um die Landeshauptstadt München werden statistisch gesehen jeden Tag fast zwei Polizisten im Einsatz verletzt. Insgesamt meldet das Münchner Polizeipräsidium für das vergangene Jahr mehr als 700 verletzte Beamtinnen und Beamte. Frank Jordan.
3: Sie werden beschimpft, bespuckt, geschlagen und immer häufiger auch verletzt. Während die Beleidigungen zurückgingen, stieg die körperliche Gewalt gegen Beamtinnen und Beamte stark an. Die Zahl der tätlichen Angriffe, Körperverletzungen und Widerstandshandlungen nahm um 7% zu. Besonders besorgniserregend findet Polizeipräsident Thomas Hampel eine weitere Entwicklung.
4: Wir hatten insbesondere bei den verletzten Kolleginnen und Kollegen die letzten 10 Jahre eine massive Steigerung. Wir hatten letztes Jahr 711 Kolleginnen und Kollegen, die bei Einsätzen verletzt wurden. Im Prinzip zwei Kolleginnen am Tag, die verletzt wurden.
3: Seit 2025 wird betroffenen Beamtinnen und Beamten nach traumatischen Einsätzen im Rahmen eines neuen Unterstützungskonzepts proaktiv Hilfe angeboten. Dazu gehören unter anderem Einzelgespräche oder Gruppenmaßnahmen. Im ersten Halbjahr 2026 wurden so bereits 94 Einsätze nachbearbeitet.
2: Nach Schwaben, die Bürgermeisterwahl im Markt Mehring diesen März muss offenbar wiederholt werden. Das sagt zumindest das Landratsamt Eichach-Friedberg. Die Behörde wirft Bürgermeister Florian Mayer von der CSU vor, im Wahlkampf gegen das Neutralitätsgebot verstoßen zu haben. Noah Wacker-Weber.
5: Mayer soll seinen Amtsbonus im Wahlkampf genutzt haben, und das ist nicht erlaubt. Konkret geht es um einen Flyer vor der Wahl mit Link zu seinen Social-Media-Profilen und einem Schreiben zum Ehrenamt nach dem ersten Wahlgang. Alles finanziert aus Gemeindemitteln, die Folge sind Neuwahlen. Aber noch ist nichts endgültig entschieden. Mayer kann innerhalb eines Monats gegen den Bescheid klagen. Ob er das macht, ist noch unklar. Gegenüber dem BR sagte er, das Schreiben habe ihn geschockt und er müsse das erstmal verarbeiten.
2: Wie gefährlich sind Sonnenstrahlen für unsere Haut und Augen? In Unterfranken gibt es dafür jetzt an mehreren Orten Warnschilder, sogenannte UV-Indextafeln, zum Beispiel in Schwimmbädern. Julia Dechet.
6: Etwa im Waldschwimmbad in Stockstadt im Landkreis Aschaffenburg, im Erlebnisbad in Haßfurt oder im Geisbergbad in Veitshöchheim bei Würzburg. Wie Stadt und Landkreis Würzburg mitteilen, können die Menschen die aktuellen UV-Werte über einen QR-Code abrufen. Das Gesundheitsamt weist darauf hin, dass UV-Strahlung Sonnenbrand verursachen und das Hautkrebsrisiko erhöhen kann. Bayernweit sollen 500 solcher Tafeln auf die Gefahren hinweisen.
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0: Nach dem sonnig heißen Nachmittag können sich vor allem in Ober- und Niederbayern und auch in Schwaben jetzt dann kräftige Schauer und Gewitter entwickeln, zum Teil auch mit Unwetterpotenzial. Aktuell schaut es so aus in Bayern. In Vilsbiburg haben wir wolkenlose 33 Grad, in Unterfranken in Leidersbach leicht bewölkt 33. Teublitz, Oberpfalz leicht bewölkt 34 und dann noch ein Blick nach Spalt in Mittelfranken, wolkige 34 Grad. In der kommenden Nacht in Süd- und Ostbayern noch Schauer, in Franken bleibt es meist trocken bei 21 bis 16 Grad. Die Aussichten morgen von den Alpen bis nach Niederbayern durchgehend regnerisch, ansonsten meist trocken, vor allem in Franken. Da haben wir häufig Sonne morgen. Freitag und Samstag wird's wieder in ganz Bayern. Hochsommerlich, aber nicht mehr ganz so heiß. Nur noch bis maximal 32 Grad. Reicht ja auch.
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0: Servus, hier ist Roland Kaiser. Kommen Sie gut gelaunt durch den Tag mit BR Schlager. Und jetzt mit meiner Musik. Also, viel Spaß.
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1: Puh, schnell nochmal durchschnaufen. Jetzt wird's im BR-Schlager Musikschatz nämlich richtig atemlos. Denn heute hat die Schlagerkönigin Geburtstag. Alles Gute, liebe Helene Fischer. 34, nein Quatsch, 42 ist sie heute geworden. Ihr größter Hit, einfach unschlagbar, nach wie vor atemlos durch die Nacht natürlich. Denn dieser Song ist nicht nur ein Hit, er ist ein absolutes Phänomen. 2013 war es, da wurde er veröffentlicht, hat er sich zum meistverkauften deutschsprachigen Song aller Zeiten entwickelt. Über 2,6 Millionen Mal allein im deutschsprachigen Raum verkauft, 118 Wochen in den Charts und 10 Jahre später, 2023, nochmal die Neuauflage mit Shirin David, sogar noch Platz 1 der deutschen Singlecharts. Geschrieben hat den Song eine Künstlerin, die wir in dieser Stunde schon mal gehört haben, mit einem anderen Lied, Christina Bach nämlich. Und die Geschichte dahinter ist ziemlich witzig. Sie hat nämlich den Refrain in nur 2 Minuten in ihrer Küche auf Mallorca aufgenommen. So geht die Legende, als sie sich eigentlich nur schnell mit Freundinnen treffen wollte. Und eigentlich war der Titel für sie selbst gedacht. Aber dann hat Helene Fischer nachgefragt, ob die Christina nicht mal so ein weiteres Stück mal für sie hat. Und ja, dann ging das über die Bühne und atemlos wurde der Mega-Hit. Produziert das Ganze vom legendären Jean Frankfurter in der Hamburger Gaga-Studio-Umgebung und der Song ist pure Lebensfreude. Genau das, was Christina Bach ja auch gesagt hat, als sie gefragt wurde, worum es eigentlich geht in dem Lied. Das Besondere, der Song wurde sogar zum inoffiziellen Lied der deutschen Fußballnationalmannschaft bei der WM 2014. Und beim Empfang der Mannschaft damals am Brandenburger Tor hat ja Helene es live gesungen und aus Spür, was Liebe mit uns macht, wurde Spür, was Fußball mit uns macht. Das Musikvideo, das wurde gedreht in Chicago und in London, hat bis heute über 124 Millionen Aufrufe auf YouTube zu verzeichnen und der Song ist einfach nicht mehr wegzudenken aus der deutschen Musikgeschichte. Also, weil sie Geburtstag hat heute, aber auch auf vielfachen Wunsch. Ohren auf, mitsingen, mitfeiern. Hier kommt die Geburtstagskönigin mit ihrem absoluten Mega-Hit Helene Fischer. Atemlos durch die Nacht.

0: und den Schlagern von heute. Natalie Holzner, Traumschiff.
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1: Um 17 Uhr mit Gudrun Skupin. Nach dem Drohnenzwischenfall am Leipziger Flughafen schließen die Ermittler ein politisches Motiv nicht aus. Bundesinnenminister Dobrindt hat seinen Urlaub unterbrochen, um am Abend an einer Lagebesprechung mit den Spitzen der Sicherheitsbehörden von Bund und Ländern teilzunehmen. In der Nacht war eine Drohne mit einem Sprengsatz an dem Frachtdrehkreuz entdeckt worden.
2: Der Einsatz spielte sich in unmittelbarer Nähe ukrainischer Antonov-Frachtmaschinen ab, die auf dem Flughafengelände stationiert sind. Ob diese Flugzeuge Ziel der Aktion waren, ist bislang völlig offen. Sachsens Innenminister Armin Schuster bezeichnete in einer Pressemitteilung die Ereignisse als einen sehr ernsten Sicherheitsvorfall. Landes- und Bundessicherheitsbehörden ermittelten unter Hochdruck. Unter anderem sei das gemeinsame Zentrum zur Abwehr hybrider Bedrohungen und die Drohnenabwehr der Bundespolizei involviert. Aus Leipzig, Ine Dippmann.
1: Die Energieversorgung in Deutschland ist bislang trotz der niedrigen Wasserstände an den Flüssen gesichert. Eine Sprecherin des Wirtschaftsministeriums sagte, es gebe derzeit keine Engpässe bei Öl und Kraftstoffen. Auch Kraftwerke müssten nicht gedrosselt werden. Anders ist die Situation in Österreich. Dort können wegen des Niedrigwassers der Donau mehrere Wasserkraftwerke nur noch eingeschränkt arbeiten. In Ungarn und Rumänien wurden zwei Kernkraftwerke heruntergefahren. Morgen will Bundesverkehrsminister Bilger mit Wirtschaftsvertretern über kurz- und langfristige Lösungen sprechen. Im Zentrum von London sind 4 Menschen niedergestochen worden. Bei den Opfern handelt es sich um Männer im Alter zwischen 34 und 52 Jahren. Sie werden im Krankenhaus behandelt. Eine Frau wurde festgenommen. Zu den Hintergründen ist noch nichts bekannt. Der Angriff ereignete sich in Covent Garden, einem Viertel, das auch bei Touristen sehr beliebt ist. Der angebliche Angriff auf einen AfD-Politiker hat im Februar in Rosenheim für Aufsehen gesorgt. Die AfD behauptete, linke Aktivisten hätten den Bürgermeisterkandidaten von Rott am Inn, Michael Maurer, zu Boden gerissen und getreten. Inzwischen ermittelt die Staatsanwaltschaft Traunstein gegen Maurer wegen des Verdachts der falschen Verdächtigung.
3: Schon früh waren Zweifel an der Darstellung der AfD aufgekommen, denn ein Handyvideo von dem Vorfall zeigt, dass nicht etwa linke Aktivisten den AfD-Politiker angriffen, sondern dass umgekehrt AfDler am

0: Meist trocken, 21 bis 16 Grad. Die Aussichten? Morgen von den Alpen bis Niederbayern regnerisch, sonst meist trocken, vor allem in Franken häufiger Sonne. Freitag und Samstag wieder in ganz Bayern hochsommerlich und bis 32 Grad warm. Die Zeit 17.03 Uhr.
1: Und hier ist BR Schlager, der Verkehrsservice mit der A3 Passau Richtung Nürnberg zwischen Hofschlag und Beratshausen, ein LKW-Unfall. Die A3 Würzburg Richtung Frankfurt zwischen Weibersbrunn und Aschaffenburg 10 Kilometer Stau. Die A3 Frankfurt Richtung Würzburg zwischen Stockstadt und Goldbach 9 Kilometer. Die A3 Nürnberg Richtung Passau zwischen Metten und Hengersberg 6 Kilometer Stau. Dann die A7 Ulm Richtung Würzburg zwischen Gollhofen und Kitzingen 4 Kilometer stockend. Die A7 Würzburg Richtung Fulda zwischen Bad Kissingen-Obertulba und Bad Brückenau-Volkers 8 Kilometer. Die A9 München Richtung Nürnberg zwischen Manching und Denkendorf 10 Kilometer. Die A9 Nürnberg Richtung München zwischen Manching und dem Kreis Holledau, Dreieck Holledau muss es heißen, 3 Kilometer stockend. Die A93 Holledau Richtung Regensburg zwischen dem Kreuz Regensburg und Regensburg 9, 5 Kilometer stockend. Und die A99 die Westumfahrung München Richtung Lindau zwischen Neuherberg und dem Dreieck Allach, 6 Kilometer stockender Verkehr. Wo es geht, kommen Sie gut und sicher an Ihr Ziel.
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1: Und Sie kennen vielleicht das bekannteste Filmzitat mit dem Begriff Wassermelone darin, oder? Klingelt da was? Dirty Dancing? Meine Jugend? Ich habe eine Wassermelone getragen. Dazu gibt es viele andere sommerliche, lustige und poetische Sprüche rund um die beliebte Erfrischung. Zum Beispiel, das Leben ist süß, aber denkt dran, die Kerne auszuspucken. Auch schön, oder? Oder einfach nur Sommer, Sonne, Wassermelone. Daran denken viele natürlich. Und die Wassermelonen, ja, in unserem Kopf kommen die natürlich auch aus den südlichen Ländern, Italien, Spanien, Türkei vielleicht. Aber dass die auch bei uns in Bayern gut wachsen und sogar in Bioqualität, das ist eigentlich nicht so bekannt. Wir haben uns auf so einer Wassermelonenplantage in Franken umgeschaut. In knapp 10 Minuten erfahren wir, was dahinter steckt und warum Wassermelonen aus Bayern besonders gut sind.

0: Relax, die Kultband aus Bayern. 16 Minuten nach 5 ist es. Wir sprechen jetzt im BR Schlagerfeierabend über den Sommer und über etwas, was unweigerlich dazugehört, untrennbar kann man sagen, nämlich die Erfrischung im Sommer in Form einer Wassermelone. An einem heißen Tag gibt's kaum was Besseres als ein schönes, gekühltes Stück Melone. Das ist nicht nur für Menschen gut übrigens. Viele Hunde und überhaupt Tiere fressen Melonen auch sehr gerne. Vor allem, wenn sie eben ein bisschen kühler sind im Sommer. Die meisten dieser Wassermelonen kommen aus Ländern wie Italien, Spanien, Griechenland auch oder der Türkei. Aber wussten Sie, dass Wassermelonen inzwischen auch und vor allem sehr gut bei uns in Bayern wachsen? Doch, das ist so. Genauer gesagt, in Oberfranken auf einem Biolandhof in Frenzdorf, Absdorf im Landkreis Bamberg. Da werden erfolgreich Bio-Wassermelonen angebaut. Und die Ernte wird tatsächlich von Jahr zu Jahr besser. Unser Reporter Oliver Tubenauer hat sich angeschaut, wie das funktioniert.
1: Conny Raab steht auf ihrem Melonenfeld im Frenzdorfer Ortsteil Absdorf. Bei Temperaturen deutlich über 35 Grad kommen keine Zweifel auf, dass auch hier eine Südfrucht wie die Wassermelone gedeihen kann. Doch Conny Raabs ursprüngliche Idee, Wassermelonen anzubauen, hatte weniger etwas mit dem Klimawandel zu tun, sondern eher mit der engen Verwandtschaft zwischen Wassermelonen und Kürbissen. Denn auch Melonen gehören zur Pflanzenfamilie der Kürbisgewächse.
2: Also letztendlich sind wir drauf gekommen, Wassermelonen anzubauen, weil wir sowieso auch Kürbisse angefangen haben anzubauen, nachdem wir mit der Milch aufgehört haben. Wir waren früher Milchviehbetrieb. Und die Wassermelonen haben sich einfach so ergeben, weil ich gerne Wassermelonen esse. Und weil ich mir gedacht habe, es könnte in Franken auch so sein, dass die gut wachsen können. Bei uns, wir haben hier Sandböden, wir sind hier Landkreis Bamberg, die Region, die eigentlich viel Sonne hat, sehr trocken. Und von daher ging es dann vor 5 Jahren los.
1: Doch auch nach 5 Jahren wird am oberfränkischen Bio-Wassermelonenanbau noch optimiert und experimentiert. Und zwar mit Unterstützung der LWG, der Bayerischen Landesanstalt für Weinbau und Gartenbau. Die testet gerade auf dem Nachbarhof bei Jürgen Mohl, wie die optimale Bewässerung eines solchen Melonenfeldes funktionieren könnte, erklärt der Biobauer.
3: Das ist jetzt ein paar Jahre Versuche, aber wie man jetzt merkt, also wir kommen der Sache immer näher. Also man hat dann das Know-how einfach, um auch sicher Melonen anzubauen. Sicher, man braucht Wasser. Und dadurch, dass wir die jetzt mit der Tröpfchenbewässerung gut bewässern können und oben haben wir die Wärme, also gedeihen die ja wunderbar.
1: Denn auch wenn die Wassermelonen nicht viel Wasser brauchen, ohne Wasser geht natürlich gar nichts. Aber der Anbau scheint immer besser zu gelingen, bestätigt auch Muhammad Hafez Ulbarkat von der LWG. Er ist auch auf das Feld gekommen, um den Zuckergehalt der Melonen zu untersuchen, der in Grad Brix gemessen wird. 10 bis 13 wären richtig gut, sagt er, und freut sich, als die Anzeige seines Messgeräts bei 12,6 Grad Brix stehen bleibt.
4: Ich finde richtig süß, richtig süß, schmeckt sehr gut, knackig. Und regional, bio, ich glaube, besser geht's gar nicht.
1: Tatsächlich hat die Regionalität mindestens einen enormen Vorteil. Weil Importmelonen noch auf lange Transportwege geschickt werden, werden sie oft auch noch etwas unreif geerntet. Das ist bei den heimischen Melonen anders. Sie werden meist im optimalen Moment geerntet. Denn verkauft werden sie in Supermärkten oder an Marktständen in der Region Bamberg oder gleich auf dem heimischen Hofladen in Absdorf.
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0: Howard Carpendale, viel Herz. Wir haben dagegen viel Sommer und Sonne satt in Bayern gerade, oder? Wie gefährlich sind die Sonnenstrahlen aktuell für Haut und Augen, wenn wir so viel davon abbekommen, so intensiv? Darüber informieren jetzt sogenannte UV-Indextafeln. Zum Beispiel in Schwimmbädern sind sie angebracht oder auch im Waldschwimmbad in Stockstadt, das ist im Landkreis Aschaffenburg, oder auch in Geisbergbad in Veitshöchheim bei Würzburg. Wie Stadt und Landkreis Würzburg jetzt mitteilen, kann man die aktuellen UV-Werte dann über einen QR-Code abrufen. Und das Gesundheitsamt weist darauf hin, dass UV-Strahlen bekanntlich Sonnenbrand verursachen und auch das Hautkrebsrisiko erhöhen können. Bayernweit, und das ist ziemlich sinnvoll, finde ich, sollen jetzt über 500 solcher Infotafeln auf die Gefahren hinweisen.
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0: Philipp Kohl, neu auf BR Schlager, ein neues Blau. 17.31 Uhr, kurz nach 17:30.
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2: Mit Matthias Stadelmann. Das Trinkwasser in der Bayerwaldgemeinde Bröbach im Landkreis Regen wird knapp. Um sicherzustellen, dass die Bewohner dort weiter Wasser aus dem Hahn bekommen, wird nun in den kommenden Tagen der Hochbehälter mit Wasser aus Milchlastern gespeist. Von der Bröbacher Gemeindeverwaltung heißt es, dass das zusätzlich eingespeiste Wasser sämtliche gesetzlichen Anforderungen an die Trinkwasserqualität erfülle. Auch in Bad Bayersoien im Landkreis Garmisch-Partenkirchen kommt das Trinkwasser inzwischen in Milchlastwagen. Der Wassermangel ist auch Thema gewesen bei der sogenannten Hauptalmbegehung in Lenggries, wo die Almwirte auf viel politische Prominenz trafen und ihre Sorgen und Nöte teilten. Helene Köck war mit dabei.
3: Die Hauptalmbegehung war in diesem Jahr von der Trockenheit geprägt. Mehr als 900 Teilnehmer waren bei heißen Temperaturen bei der Wanderung in den Lenggrieser Voralpen dabei, unter ihnen zahlreiche Bergbauern. Viele berichten davon, dass Quellen nur noch wenig Wasser liefern oder Wasser in Tanks auf die Almen gefahren werden muss. Bei der politischen Prominenz, die traditionell am Almrundgang teilnimmt, treffen solche Sorgen auf offene Ohren. Sowohl Bundeslandwirtschaftsminister Alois Rainer als auch seine bayerische Kollegin Michaela Kaniber plädieren für bessere Anpassungen gegen Trockenheit. Kaniba?
4: Das ist kein einjähriges Phänomen, sondern wir müssen uns wirklich auf den Weg machen, sehr kluge Strategien zu fahren, gerade was den Landeswasserhaushalt auch anbelangt. Das heißt, Wasser zurückzuhalten, damit wir in Trockenphasen dieses Wasser wieder abgeben können.
3: Das andere große Thema, das Almbauern nach wie vor umtreibt, ist die Gefahr durch Wölfe. Sie fordern, dass in den Landkreisen schnell sogenannte nicht schützbare Weidegebiete ausgewiesen werden. Also Gebiete, in denen Herdenschutz nicht möglich ist, weil es zu bergig ist. Damit wäre es leichter, einen Wolf abzuschießen, wenn er tatsächlich für Rinder oder Schafe auf den Almen gefährlich wird.
2: In München will das Bündnis Hochhausstopp gerichtlich gegen den Bau zweier Hochhäuser auf dem Gelände der ehemaligen Paketposthalle vorgehen. Warum, wurde heute auf einer Pressekonferenz erläutert. Moritz Steinbacher war für uns dort.
5: Die Bürgerinitiative Hochhausstopp sieht beim Bebauungsplan für das Münchner Paketpostareal verschiedene Fehler. Unter anderem habe die Stadt dem Investor erlaubt, dass dieser sich zum Beispiel nicht finanziell am Bau von Kindergärten oder Parks beteiligen müsse. Das verstoße gegen geltende Regeln. Diese finanzielle Beteiligung des Investors, in München sozialgerechte Bodennutzung genannt, sei bei der Größe des Paketpostareals eigentlich Pflicht. Stattdessen haben sich laut Hochhausstopp Stadt und Investor darauf geeinigt, dass er der Kommune fertige Wohnungen überlässt. Das sei aber verboten, kritisiert der Münchner Landtagsabgeordnete Robert Brannekemper von der CSU und Frontmann der Initiative Hochhausstopp. Auch deswegen plant die Initiative eine sogenannte Normenkontrollklage. Selber klagen kann die Initiative aber nicht. Dazu würde es direkt Betroffene wie etwa zukünftige Nachbarn oder Verbände brauchen. Mit wem die Initiative dazu verhandelt, darüber schweigt sie sich aus. Bis Weihnachten dieses Jahres soll die Klage aber eingereicht werden.
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0: In Plech in Oberfranken, Landkreis Bayreuth, aktuell wolkig bei 30 Grad, 33 sind es in Augsburg-Hauenstetten und nochmal draufgepackt 1 Grad, 34 in Irlbach in Niederbayern. Nach dem sonnigen und heißen Nachmittag können vor allem in Ober- und Niederbayern und in Schwaben sich kräftige Schauer und Gewitter entwickeln mit Unwetterpotenzial. In der Nacht und vor allem da in Süd- und Ostbayern können diese Schauer noch weiter anhalten. Trocken wird es dagegen meist in Franken. Das alles nachts bei 21 bis 16 Grad. Und wie geht's weiter? Morgen an den Alpen bis Niederbayern regnerisch. Dann kriegen wir alle was ab. Ansonsten aber meist trocken. Vor allem in Franken scheint dann häufiger die Sonne. Und Richtung Wochenende, Freitag und Samstag, wieder in Bayern hochsommerlich und bis zu 32 Grad.
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0: aus dem Jahr 1993, Österreichs erfolgreichste Schlagerband, die Knock-Ees, damals noch als Knockalm-Quintett, der schwarze Sand von Santa Cruz. 17.46 Uhr, kurz nach 17:45 ist es. 1 Million Euro gewinnen und den Lottoschein in den Müll werfen. Das klingt wie ein schlechter Witz, ist aber offensichtlich tatsächlich passiert, und zwar einer Frau in Italien. Da wurde in der Lottoannahmestelle angezeigt, nicht auszahlbar, obwohl sie einen Gewinn abholen wollte. Und sie dachte, na gut, dann habe ich wohl nichts gewonnen, und ließ den Schein einfach liegen. Der landete dann kurze Zeit später im Müll, und erst zu Hause fiel der Frau auf, Moment mal, das sind doch genau die Zahlen, die ich immer tippe. Und tatsächlich, der Schein war 1 Million Euro wert. Nicht auszahlbar, das hieß eigentlich nur, der Gewinn ist zu hoch, um ihn direkt in der Annahmestelle auszubezahlen. Das wäre etwas zu viel Geld gewesen, hätte man einen Kleintransporter gebraucht. Was dann passiert ist, das ist aber tatsächlich filmreif. Denn die Müllabfuhr rekonstruierte den Weg des Mülls, fand auch den richtigen Müllwagen, durchsuchte stundenlang dessen Inhalt, was nicht sehr appetitlich war, und am Ende tauchte der Lottoschein tatsächlich wieder auf, und zwar unversehrt. Die Gewinnerin soll vor Freude am Telefon geweint haben, das ist verständlich. Also, falls Sie heute Lotto spielen, den Schein lieber erst wegwerfen, wenn Sie wirklich ganz sicher sind, dass Sie nichts gewonnen haben. Bei 50 Millionen Euro im Jackpot aktuell lohnt sich ein zweiter Blick auf jeden Fall. Und damit wünsche ich Ihnen noch einen möglichst schattigen und glücklichen Feierabend.
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1: Um 18 Uhr mit Marlene Reichert. Ein mutmaßlicher Anschlagsversuch mit einer Sprengstoffdrohne am Flughafen Leipzig-Halle alarmiert die Sicherheitsbehörden. Noch am Abend findet eine Lagebesprechung statt, für die Bundesinnenminister Dobrindt seinen Urlaub unterbricht. Denn dieser Drohnenvorfall hat eine neue Dimension, so auch die Einschätzung unseres ARD-Terrorismus-Experten Holger Schmidt.
2: Jetzt finden wir eine Drohne, an der ganz offensichtlich Sprengstoff und wohl auch eine Zündvorrichtung gefunden worden ist. Und da ist es ja mehr als naheliegend, über einen Anschlagsversuch nachzudenken. Das wäre eine neue Qualität und entsprechend groß ist die Besorgnis in den Sicherheitskreisen. Und wenn wir merken, da ist noch eine zweite Drohne gewesen, dann deutet ja auch das darauf hin, dass das wohl eine kompliziertere Operation gewesen sein könnte und dass es möglicherweise bei dieser zweiten Drohne auch darum gegangen sein könnte, Aufnahmen von dem zu machen, was hätte passieren sollen.
1: Terrorprozess in Hamburg. Das Oberlandesgericht hat 8 Mitglieder und Unterstützer der sogenannten letzten Verteidigungswelle verurteilt, 7 von ihnen zu Haftstrafen. Die Angeklagten waren zwischen 14 und 21 Jahre alt, als sie sich der Gruppe angeschlossen hatten.
3: Rechtes Gedankengut, Brandanschläge, menschenverachtende Chats. Die letzte Verteidigungswelle sei eindeutig eine terroristische Vereinigung, so die Vorsitzende Richterin. Sie sei darauf ausgerichtet gewesen, Mord und Totschlag zu begehen. Die Gruppe hatte Brandanschläge geplant und auch bereits begangen. Einige der Angeklagten hatten ein Kulturzentrum in Brandenburg in Brand gesetzt. Die Bewohner konnten sich gerade noch retten. Andere Angeklagte hatten Feuerwerkskörper in eine Unterkunft in Thüringen geworfen. 3 der Angeklagten wurden auch wegen versuchten Mordes verurteilt. Aus Hamburg, Elke Spanner.
1: Die Ukraine hat die Evakuierung von hunderten Familien aus der Stadt Kramatorsk im Osten des Landes angeordnet. Der Gouverneur der Region sprach von einer schwierigen, aber notwendigen Entscheidung. Die Sicherheitslage verschlechtere sich, deswegen sei es inakzeptabel, Kinder unter der ständigen Bedrohung russischer Angriffe zu lassen. Zuletzt waren russische Truppen in der Region vorgerückt. Sie sind nach militärischen Analysen nur noch 20 Kilometer vom Stadtrand entfernt. Jetzt ist es amtlich. Der Verband evangelischer Posaunenchöre in Bayern ist Weltrekordhalter für das längste Bläserkonzert der Welt. Das Rekordinstitut für Deutschland hat nach Prüfung aller Protokolle und Videobeweise das 72-stündige Konzert anerkannt und ins Rekordregister eingetragen. Das Resümee der Verantwortlichen: Durch den Schichtbetrieb über 3 Tage und Nächte sei ein beeindruckendes Zeichen für den Zusammenhalt und die Vielfalt der Posaunenchorarbeit in Bayern gesetzt worden. Das Wetter in Bayern. Nach dem sonnig heißen Nachmittag können sich vor allem in Ober- und Niederbayern sowie in Schwaben kräftige Schauer und Gewitter mit Unwetterpotenzial entwickeln. In der Nacht in Süd- und Ostbayern Schauer, in Franken meist trocken bei 21 bis 16 Grad. Die Aussichten: Morgen von den Alpen bis Niederbayern regnerisch, sonst

0: A8 Salzburg Richtung München zwischen Bernau und Fraßdorf ein Unfall auf der linken Spur. A9 München Richtung Nürnberg zwischen Manching und Denkendorf 10 Kilometer stockender Verkehr. A995 Kreuz München Süd München in beiden Richtungen zwischen Taufkirchen West und Unterhaching Nord Stau nach einem LKW-Unfall. Und die B303 Kronach Richtung Schweinfurt ist zwischen Sonnefeld und Ebersdorf bei Coburg gesperrt. Soweit der Service.
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1: Um 19 Uhr mit Marleen Reichert. Aus dem nächtlichen Drohnenvorfall am Leipziger Flughafen ist inzwischen ein mutmaßlicher Anschlagsversuch geworden. Denn an einem Flugkörper wurde eine Sprengvorrichtung samt Zünder gefunden und inzwischen entschärft. Und offenbar war noch eine zweite Drohne unterwegs. Zum aktuellen Ermittlungsstand Marc Weirich.
2: Ein Frachtflugzeug, das gerade am Flughafen dabei war, durchzustarten, weil die Landebahn kurzfristig gesperrt wurde, das ist dann in der Luft mit einem Gegenstand zusammengestoßen. Vermutlich auch eine Drohne. Passiert ist aber nichts außer einem Kratzer an der Maschine. Ja, und später haben dann Flughafenmitarbeiter direkt bei abgestellten ukrainischen Antonov-Flugzeugen eben eine Drohne gefunden auf dem Boden und da war auch Sprengstoff dran.
1: Ob Isar, Donau oder weißer Regen, in vielen Flüssen in Bayern fehlt es wegen der Hitzewelle an Wasser. Weil dann weniger Frachtschiffe fahren, nimmt die Wirtschaft Schaden, hat das Institut der deutschen Wirtschaft gesagt. Am Wochenende kam deshalb die Forderung auf, dass die Wasserwege in Deutschland, zum Beispiel der Rhein, mehr ausgebaut werden müssten, dass auch bei wenig Wasser noch viele Schiffe durchfahren können. Nikolas Vordanarakis berichtet.
3: Demnach könnte das Wachstum des Bruttoinlandsproduktes wegen des Niedrigwassers um 0,4 Punkte niedriger ausfallen als bisher erwartet. Eine Vertiefung auch um wenige Zentimeter könnte an manchen Stellen zwar Abhilfe schaffen und direkt deutlich größere Mengen Transportgut ermöglichen, aber bei tieferer Rinne fehlt nun mal Wasser am Rand des Flusses. Umweltschützer warnen vor den Folgen für die Natur.
1: Wer alkoholisiert oder unter Drogen am Steuer erwischt wird, muss sich unter Umständen der MPU stellen. In Deutschland sinkt jedoch die Zahl der Autofahrer stetig, die zu einem solchen Test antraten. Nach Angaben der Bundesanstalt für Straßen- und Verkehrswesen waren im vergangenen Jahr rund 70.000 Menschen bei der medizinisch-psychologischen Untersuchung. Innerhalb eines Jahres ein Rückgang von 7%. Nach Meinung des ADAC liegt das unter anderem daran, dass es ein immer größeres Bewusstsein für die Gefahr von Alkohol am Steuer gibt. In Franken warnt die Polizei vor einer Betrugsmasche beim privaten Verkauf von Motorrädern. Im Kreis Bamberg in Nürnberg und Fürth wurden in 6 Fällen Maschinen bei einer Probefahrt gestohlen. Der Kaufinteressent hatte dem Verkäufer gegenüber so getan, als lasse er ein wertvolles Pfand zurück, was sich dann aber als wertlos herausstellte. Die Polizei rät sich, vor Probefahrten einen Ausweis zeigen zu lassen und den zu fotografieren. 5 der Motorräder konnten wieder an die Eigentümer zurückgegeben werden. Bei der 5. Etappe der Tour de France der Frauen ist die Rosenheimerin Antonia Niedermayer ins weiße Trikot der besten Nachwuchsfahrerin geschlüpft. Die 23-Jährige fuhr als 6. ins Ziel. Den Sieg holte sich die niederländische Topfavoritin Demi Wollering vor der gesamtführenden Schweizerin Marlene Reusser. Über 140 Kilometer führte die Strecke heute von Mâcon nach Belleville-Ange-Beaujolais. Das Wetter in Bayern. Am Abend könnten sich vor allem in Ober- und Niederbayern sowie in Schwaben kräftige Schauer und Gewitter mit Unwetterpotenzial entwickeln. In der Nacht in Süd- und Ostbayern Schauer, in Franken meist trocken bei 21 bis 16 Grad. Die Aussichten morgen von den Alpen bis Niederbayern regnerisch, sonst meist trocken und vor allem in Franken häufiger Sonne. Freitag und Samstag wieder in ganz Bayern hochsommerlich und bis 32 Grad. Soweit die Nachrichten. Es ist 19 Uhr. Die Verkehrsmeldungen A3 Passau Richtung Nürnberg zwischen

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1: Um 20 Uhr mit Björn Sieverding. Die am Leipziger Flughafen gefundene Drohne soll hochexplosives Material enthalten haben. Nach Informationen von NDR, WDR und Süddeutscher Zeitung wurden unter anderem Rückstände von Semtex gefunden. Dabei handelt es sich um einen Plastiksprengstoff aus tschechischer Produktion, der bereits früher bei Terrorangriffen verwendet worden war. Die Drohne war den Angaben zufolge mit 800 Gramm Sprengstoff präpariert. Er soll inzwischen unschädlich gemacht worden sein. Bundesinnenminister Alexander Dobrindt will zur Stunde Einzelheiten bekannt geben. Er hat seinen Urlaub unterbrochen und ist nach Leipzig geflogen. In Litauen ist erneut ein Tunnel an der Grenze zu Belarus entdeckt worden. Der litauische Grenzschutz erklärte, der unfertige Geheimgang sei unter dem Grenzzaun in einer Tiefe von etwa 1,5 Metern gegraben worden. Er sei mithilfe elektronischer Geräte aufgespürt worden. Litauen hat Belarus wiederholt beschuldigt, Migranten in die EU einzuschleusen. In den vergangenen Wochen waren bereits zwei andere Tunnel entdeckt worden. Der mit Haftbefehl gesuchte sächsische Unternehmer Stefan Menzel ist in den USA festgenommen worden. Das bestätigte die Staatsanwaltschaft Görlitz. Er sei in Miami Beach wegen eines verwaltungsrechtlichen Vorgangs in den USA festgesetzt worden. In Deutschland werden dem früheren Schiffsbetreiber mehr als 20 Straftaten vorgeworfen, darunter unerlaubtes Glücksspiel, Urkundenfälschung sowie Abgabenhinterziehung. Ob er aus den USA abgeschoben wird, ist noch unklar. Einen Auslieferungsantrag hat die Staatsanwaltschaft Görlitz nicht gestellt. Österreich und die Slowakei haben heute einen Hitzetag mit Rekordwerten erlebt. In Österreich wurde der neue Spitzenwert von 41,2 Grad in Bad Deutsch-Altenburg gemessen. Erst gestern war der bisherige Rekord in Wien-Stammersdorf geknackt worden. Dort war es heute erneut 41 Grad heiß. Noch höher kletterte die Temperatur im Südwesten der Slowakei. In Kamenica nad Hronom zeigte das Thermometer 41,4 Grad. Im vergangenen Jahr haben sich rund 70.000 Verkehrsteilnehmer einer medizinisch-psychologischen Untersuchung unterzogen. Mit dem sogenannten Idiotentest wird überprüft, ob jemand seine Fahrerlaubnis zurückbekommt. Die Zahl der Untersuchungen ist seit Jahren rückläufig. Der häufigste Anlass für die MPU ist Trunkenheit am Steuer. Mehr als ein Drittel der Autofahrer fällt bei dem Test durch. Das waren die Nachrichten. Das Wetter in der Nacht, einzelne Schauer, im Südosten und Osten zunächst noch kräftige Gewitter, 22 bis 15 Grad. Morgen in Richtung Alpenrand zurückziehende Gewitter, von der Nordsee her Schauer, sonst heiter bis wolkig, meist trocken, 21 bis 30 Grad. Die Zeit, es wird 20.03 Uhr.
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1: Um 21 Uhr mit Björn Sieverding. Die am Leipziger Flughafen gefundene Drohne soll hochexplosives Material enthalten haben. Nach Informationen von NDR, WDR und Süddeutscher Zeitung wurden unter anderem Rückstände von Semtex gefunden. Dabei handelt es sich um einen Plastiksprengstoff aus tschechischer Produktion, der bereits früher bei Terrorangriffen verwendet worden war. Die Drohne war den Angaben zufolge mit 800 Gramm Sprengstoff präpariert. Er soll inzwischen unschädlich gemacht worden sein. Bundesinnenminister Alexander Dobrindt will am Abend Einzelheiten bekannt geben. Er hat seinen Urlaub unterbrochen und ist nach Leipzig geflogen. Der Iran und der Oman haben sich nach Angaben Teherans auf eine neue Route durch die Straße von Hormus verständigt. Ein Sprecher des iranischen Außenministeriums sagte, beide Seiten hätten sich auf die geografischen Koordinaten für die Route durch die Meerenge geeinigt. In Anspielung auf die USA sagte der Sprecher weiter, wenn bestimmte dritte Parteien den Prozess nicht behinderten, werde eine gemeinsame Erklärung dazu fertiggestellt. Die Straße von Hormus ist für den weltweiten Handel von Öl und Dünger von großer Bedeutung. Die Wirtschaft kritisiert Pläne der Bundesregierung, wonach der Milliardenzuschuss zu den Stromnetzentgelten gekürzt werden soll. Die Deutsche Industrie- und Handelskammer sprach von einem falschen Signal. Der Bundesverband der Energie- und Wasserwirtschaft erklärte, die Reduzierung um rund 1 Milliarde Euro verringere die Entlastung beim Strompreis. Der Jahresbetrag wäre etwa 15% niedriger als im Bundeshaushalt 2026 vorgesehen. In Litauen ist erneut ein Tunnel an der Grenze zu Belarus entdeckt worden. Der litauische Grenzschutz erklärte, der unfertige Geheimgang sei unter dem Grenzzaun in einer Tiefe von etwa 1,5 Metern gegraben worden. Er sei mithilfe elektronischer Geräte aufgespürt worden. Litauen hat Belarus wiederholt beschuldigt, Migranten in die EU einzuschleusen. Im vergangenen Jahr haben sich rund 70.000 Verkehrsteilnehmer einer medizinisch-psychologischen Untersuchung unterzogen. Mit dem sogenannten Idiotentest wird überprüft, ob jemand seine Fahrerlaubnis zurückbekommt. Die Zahl der Untersuchungen ist seit Jahren rückläufig. Der häufigste Anlass für die MPU ist Trunkenheit am Steuer. Das waren die Nachrichten. Das Wetter in der Nacht nach letzten Schauern und Gewittern aufgelockert, teilweise auch klar, Tiefstwerte 22 bis 16 Grad. Morgen teils heiter, teils wolkig, besonders in Sachsen noch einzelne Schauer oder Gewitter. Höchstwerte von West nach Ost 25 bis 30 Grad. Dabei zurückgehende Schwüle, auffrischender auf Nordwest drehender Wind. Am Freitag dann Sonne, teilweise auch Wolken und meist trocken, das bei 22 bis 16 Grad. Die Zeit 21.03 Uhr.
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1: Um 22 Uhr mit Björn Sieverding. Bundesinnenminister Alexander Dobrindt hat die am Flughafen Leipzig-Halle entdeckte bewaffnete Drohne als ernsten sicherheitsrelevanten Vorfall bezeichnet. Bei einem Statement am Flughafen sagte der CSU-Politiker am Abend, man habe es mit einem hybriden Anschlagsszenario zu tun. Er warnte vor Spekulationen zu Motiven und Hintergründen. Jetzt sei es wichtig, intensiv zu ermitteln, um die Hintermänner der Aktion festzustellen. In der vergangenen Nacht war am Flughafen eine mit Sprengstoff ausgerüstete Drohne entdeckt worden. Der Weltfußballverband FIFA hat einen Bericht zurückgewiesen, wonach ihr Präsident Gianni Infantino Marokko die Austragung des WM-Endspiels 2030 versprochen habe. Die britische Times hatte dies so berichtet. Dies wäre ein großer Affront gegen Spanien und damit gegen Europa. Die Europäer hatten in den vergangenen Tagen Infantino das Vertrauen entzogen. Dieser hatte heute in Marokko zu einem Krisentreffen eingeladen. Hintergründe wurden nicht bekannt. Der Iran und der Oman haben sich nach Angaben Teherans auf eine neue Route durch die Straße von Hormus verständigt. Ein Sprecher des iranischen Außenministeriums sagte, beide Seiten hätten sich auf die geografischen Koordinaten für die Route durch die Meerenge geeinigt. In Anspielung auf die USA sagte der Sprecher weiter, wenn bestimmte dritte Parteien den Prozess nicht behinderten, werde eine gemeinsame Erklärung dazu fertiggestellt. Die Straße von Hormus ist für den weltweiten Handel von Öl und Dünger von großer Bedeutung. Die Wirtschaft kritisiert Pläne der Bundesregierung, wonach der Milliardenzuschuss zu den Stromnetzentgelten gekürzt werden soll. Die Deutsche Industrie- und Handelskammer sprach von einem falschen Signal. Der Bundesverband der Energie- und Wasserwirtschaft erklärte, die Reduzierung um rund 1 Milliarde Euro verringere die Entlastung beim Strompreis. Der Jahresbetrag wäre etwa 15% niedriger als im Bundeshaushalt 2026 vorgesehen. Bei der Schwimm-Europameisterschaft in Paris hat sich Wasserspringer Moritz Wesemann zum zweiten Mal zum Europameister gekrönt. 4 Tage nach seinem Sieg vom 1-Meter-Brett triumphierte der Sportsoldat aus Halle heute im Finale vom 3-Meter-Brett. Auf den weiteren Plätzen folgten der Franzose Jules Boyer und der Brite Jordan Holden. Das waren die Nachrichten. Das Wetter in der Nacht nach letzten Schauern und Gewittern aufgelockert, teilweise auch klar, Tiefstwerte 22 bis 16 Grad. Morgen teils heiter, teils wolkig, besonders in Sachsen noch einzelne Schauer oder Gewitter. Höchstwerte von West nach Ost 25 bis 30 Grad, dabei zurückgehende Schwüle, auffrischender auf Nordwest drehender Wind. Am Freitag dann Sonne, teilweise auch Wolken und meist trocken, 22 bis 26 Grad. Die Zeit 22.03 Uhr.
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1: Um 23 Uhr mit Ronald Lessig. Nach dem Vorfall mit einer Sprengstoffdrohne am Leipziger Flughafen ist noch unklar, wer dahinter steckt. Bundesinnenminister Dobrindt sprach am Abend vor Ort von einer neuen Gefahrenqualität. Aus der Nachrichtenredaktion Hauke Bülow.
2: Dobrindt zeigte sich überzeugt davon, dass hier professionelle Täter am Werk waren, mit viel Technikwissen und Erfahrung im Umgang mit Sprengstoff. Die Drohnenabwehrtechnik des Flughafens sei nicht in der Lage gewesen, diese Drohne abzuwehren. Trotzdem sei sie gefunden worden und wurde von Spezialisten der Bundespolizei unschädlich gemacht, erklärte der Innenminister. Wer für die Tat verantwortlich ist, um was für einen Sprengstoff es sich handelt und wie die Drohne konstruiert war, all das sei jetzt Teil der Ermittlungen. Die mit Sprengstoff beladene Drohne war in der Nacht zu Mittwoch entdeckt worden.
1: Im Prozess gegen 8 Rechtsextreme hat das Hanseatische Oberlandesgericht in Hamburg Jugendstrafen zwischen 1,5 und 5 Jahren Haft verhängt. Die Angeklagten waren Mitglieder und Unterstützer der sogenannten letzten Verteidigungswelle. Aus Hamburg, Elke Spanner.
3: Rechtes Gedankengut, Brandanschläge, menschenverachtende Chats. Die letzte Verteidigungswelle sei eindeutig eine terroristische Vereinigung, so die Vorsitzende Richterin. Sie sei darauf ausgerichtet gewesen, Mord und Totschlag zu begehen. Die Angeklagten waren alle erst zwischen 14 und 21 Jahre alt, als sie sich der sogenannten letzten Verteidigungswelle anschlossen. Die Gruppe hatte Brandanschläge geplant und auch bereits begangen. Einige der Angeklagten hatten ein Kulturzentrum in Brandenburg in Brand gesetzt. Die Bewohner konnten sich gerade noch retten. Andere Angeklagte hatten Feuerwerkskörper in eine Flüchtlingsunterkunft in Thüringen geworfen.
1: Die israelische Armee hat nach eigenen Angaben wieder mit gezielten Angriffen im Süden des Libanon begonnen. Zuvor hatte Israel Bewohner des Dorfes Al-Mansouri im Süden des Libanon zur Evakuierung aufgefordert. Israel begründete die Angriffe als Reaktion auf einen Verstoß der Hisbollah gegen die vereinbarte Waffenruhe. Wie das libanesische Gesundheitsministerium mitteilte, ist mindestens ein Mensch getötet und sind 12 weitere verletzt worden. Der linke Flügel der US-Demokraten hat bei den Vorwahlen im Bundesstaat Michigan einen wichtigen Sieg errungen. Ihr Kandidat El Sayed gewann die Abstimmung für die Kandidatur zum Senat knapp gegen die moderate Konkurrentin Stevens. Die Vorwahl galt als Richtungsentscheidung für den künftigen Kurs der Demokraten. Der Mediziner El Sayed wirbt unter anderem für ein Ende der US-Hilfen für Israel und die Abschaffung der Einwanderungsbehörde ICE. Das waren die Nachrichten. Das Wetter in Deutschland. In der Nacht meist trocken, vereinzelt Schauer bei 21 bis 12 Grad. Morgen freundlich und trocken, im Osten später an der Nordsee Schauer 20 bis 30 Grad. Am Freitag wechselhaft, an den Alpen Schauer bis 29 Grad. Es ist 23.03 Uhr.
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1: Um 0 Uhr mit Juliette Groß. Nach dem Vorfall mit einer Sprengstoffdrohne am Leipziger Flughafen ist noch unklar, wer dahinter steckt. Bundesinnenminister Lobrindt sprach am Abend vor Ort von einer neuen Gefahrenqualität. Aus der NDR-Nachrichtenredaktion Hauke Bülow.
2: Dobrindt zeigte sich überzeugt davon, dass hier professionelle Täter am Werk waren, mit viel Technikwissen und Erfahrung im Umgang mit Sprengstoff. Die Drohnenabwehrtechnik des Flughafens sei nicht in der Lage gewesen, diese Drohne abzuwehren. Trotzdem sei sie gefunden worden und wurde von Spezialisten der Bundespolizei unschädlich gemacht, erklärte der Innenminister. Wer für die Tat verantwortlich ist, um was für einen Sprengstoff es sich handelt und wie die Drohne konstruiert war, all das sei jetzt Teil der Ermittlungen. Die mit Sprengstoff beladene Drohne war in der Nacht zu Mittwoch entdeckt worden.
1: Seit April gilt in Deutschland die 12-Uhr-Regelung an Tankstellen. Allerdings, auch im Juli wurden deutschlandweit zahlreiche mutmaßliche Verstöße registriert. Behörden handeln aber offenbar nur selten. Aus Baden-Baden, Andreas Hein.
3: Es geht um tausende Verstöße, und zwar nicht solche, die sich ein paar Minuten vor oder nach dem erlaubten Zeitfenster abspielen, sondern Preiserhöhungen Stunden später oder früher, teilweise mehrmals täglich. Ein Datenteam des SWR hat allein rund 1100 Tankstellen identifiziert, die ihre Preise mutmaßlich auf diese Weise erhöht haben. Mit 55 Euro Bußgeld pro Fall geht das Land Niedersachsen seit Juli dagegen vor. Der ADAC hält es für fraglich, ob das abschreckend genug ist. Der Rahmen für Bußgelder reicht bis 100.000 Euro.
1: In Deutschland hat das extreme Niedrigwasser vieler Flüsse noch keine Auswirkungen auf die Energieversorgung. Laut Bundeswirtschaftsministerium gibt es derzeit keine Engpässe bei Öl und Kraftstoffen. Auch Kraftwerke müssten nicht gedrosselt werden. In Ungarn und Rumänien wurden Atomreaktoren heruntergefahren, weil Kühlwasser fehlt. Der neue Verkehrsminister Bilger hat heute zu einem Krisentreffen nach Bonn eingeladen. Das Niedrigwasser im Rhein und anderen Flüssen gefährdet Lieferketten in der Bau- oder Chemieindustrie. Der linke Flügel der US-Demokraten hat bei den Vorwahlen im Bundesstaat Michigan einen wichtigen Sieg errungen. Ihr Kandidat El Sayed gewann die Abstimmung für die Kandidatur zum Senat knapp gegen die moderate Konkurrentin Stevens. Die Vorwahl galt als Richtungsentscheidung für den künftigen Kurs der Demokraten. Der Mediziner El Sayed wirbt unter anderem für ein Ende der US-Hilfen für Israel und die Abschaffung der Einwanderungsbehörde ICE. Das waren die Nachrichten. Das Wetter in Deutschland. Nachts meist trocken, vereinzelt Schauer, Tiefstwerte 21 bis 12 Grad. Morgen freundlich und trocken, im Osten und später an der Nordsee Schauer 20 bis 30 Grad. Am Freitag wechselhaft, an den Alpen Schauer und Gewitter. Es ist 0.03 Uhr.
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1: Um 1 Uhr mit Juliette Groß. Nach dem Vorfall mit einer Sprengstoffdrohne am Leipziger Flughafen ist noch unklar, wer dahinter steckt. Bundesinnenminister Dobrindt sprach am Abend vor Ort von einer neuen Gefahrenqualität. Aus Leipzig Silvia Stadler.
2: Die Drohne, die am Flughafen Leipzig-Halle gesichtet und unschädlich gemacht wurde, sei mit Sprengstoff ausgestattet gewesen. Es handle sich um einen sehr ernsten sicherheitsrelevanten Vorfall, sagte Bundesinnenminister Alexander Dobrindt am Abend auf einer Pressekonferenz. Die nun logischerweise auftretenden Fragen zur Herkunft der Drohne, der Zusammensetzung des Sprengstoffs und was das Ziel gewesen sei, sollten den weiteren Ermittlungen überlassen bleiben. Man suche noch nach Teilen einer möglicherweise zweiten Drohne, mit der ein Frachtflugzeug zusammengestoßen sein könnte.
1: In Deutschland hat das extreme Niedrigwasser vieler Flüsse noch keine Auswirkungen auf die Energieversorgung. Laut Bundeswirtschaftsministerium gibt es derzeit keine Engpässe bei Öl und Kraftstoffen. Auch Kraftwerke müssten nicht gedrosselt werden. In Ungarn und Rumänien wurden Atomreaktoren heruntergefahren, weil Kühlwasser fehlt. Der neue Verkehrsminister Bilger hat heute zu einem Krisentreffen nach Bonn eingeladen. Das Niedrigwasser im Rhein und anderen Flüssen gefährdet Lieferketten in der Bau- oder Chemieindustrie. Iran und Oman haben sich auf eine neue Route für Handelsschiffe durch die Straße von Hormus geeinigt. Dazu gehören laut iranischem Außenministerium auch Gebühren für Tanker und Frachter. Noch ist allerdings unklar, wie die USA reagieren. Katharina Willinger aus Istanbul.
3: Wenn dieses Modell tatsächlich durchgeht, wir wissen es ja aktuell noch nicht, dann würde das bedeuten, dass das iranische Regime massiv gestärkt wird, nicht nur finanziell. Denn jetzt gerade bei dem Abkommen, was sich abzeichnet, da geht es nicht um den großen Deal, der einen Krieg beenden könnte, wie US-Präsident Trump immer wieder sagt. Es geht nicht ums iranische Atomprogramm, sondern es geht allein um die Öffnung der Straße von Hormuz, die vor dem Krieg ja offen war und jetzt mit so einem Modell theoretisch auch ganz offiziell unter die Kontrolle der iranischen Revolutionsgarde fallen könnte.
1: FIFA-Chef Infantino bleibt wohl so gut wie sicher im Amt, trotz seiner umstrittenen Investorenpläne. Bei einer Krisensitzung in Marokko hat ihm die Spitze des Fußball-Weltverbandes voll Rückendeckung gegeben. In einem langen Statement erklärte die FIFA-Geschäftsleitung ihre uneingeschränkte Unterstützung. Gleichzeitig gesteht sie Fehler im Umgang mit dem Projekt ein. Infantinos umstrittener Investorenplan sah vor, die WM-Rechte teilweise zu verkaufen. Das Wetter, das waren die Nachrichten. Das Wetter in Deutschland. Nachts meist trocken, vereinzelt Schauer, Tiefstwerte 21 bis 12 Grad. Es ist 1.03 Uhr.
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1: Um 2 Uhr mit Juliette Groß. Nach dem Vorfall mit einer Sprengstoffdrohne am Leipziger Flughafen ist noch unklar, wer dahinter steckt. Bundesinnenminister Dobrindt sprach am Abend vor Ort von einer neuen Gefahrenqualität. Aus Leipzig Silvia Stadler.
2: Die Drohne, die am Flughafen Leipzig-Halle gesichtet und unschädlich gemacht wurde, sei mit Sprengstoff ausgestattet gewesen. Es handle sich um einen sehr ernsten sicherheitsrelevanten Vorfall, sagte Bundesinnenminister Alexander Dobrindt am Abend auf einer Pressekonferenz. Die nun logischerweise auftretenden Fragen zur Herkunft der Drohne, der Zusammensetzung des Sprengstoffs und was das Ziel gewesen sei, sollten den weiteren Ermittlungen überlassen bleiben. Man suche noch nach Teilen einer möglicherweise zweiten Drohne, mit der ein Frachtflugzeug zusammengestoßen sein könnte.
1: In Deutschland hat das extreme Niedrigwasser vieler Flüsse noch keine Auswirkungen auf die Energieversorgung. Laut Bundeswirtschaftsministerium gibt es derzeit keine Engpässe bei Öl und Kraftstoffen. Auch Kraftwerke müssten nicht gedrosselt werden. In Ungarn und Rumänien wurden Atomreaktoren heruntergefahren, weil Kühlwasser fehlt. Der neue Verkehrsminister Bilger hat heute zu einem Krisentreffen nach Bonn eingeladen. Das Niedrigwasser am Rhein und anderen Flüssen gefährdet Lieferketten in der Bau- oder Chemieindustrie. Iran und Oman haben sich auf eine neue Route für Handelsschiffe durch die Straße von Hormus geeinigt. Dazu gehören laut iranischem Außenministerium auch Gebühren für Tanker und Frachter. Noch ist allerdings unklar, wie die USA reagieren. Katharina Willinger aus Istanbul.
3: Wenn dieses Modell tatsächlich durchgeht, wir wissen es ja aktuell noch nicht, dann würde das bedeuten, dass das iranische Regime massiv gestärkt wird, nicht nur finanziell. Denn jetzt gerade bei dem Abkommen, was sich abzeichnet, da geht es nicht um den großen Deal, der einen Krieg beenden könnte, wie US-Präsident Trump immer wieder sagt. Es geht nicht ums iranische Atomprogramm, sondern es geht allein um die Öffnung der Straße von Hormuz, die vor dem Krieg ja offen war und jetzt mit so einem Modell theoretisch auch ganz offiziell unter die Kontrolle der iranischen Revolutionsgarde fallen könnte.
1: FIFA-Chef Infantino bleibt wohl so gut wie sicher im Amt, trotz seiner umstrittenen Investorenpläne. Bei einer Krisensitzung in Marokko hat ihm die Spitze des Fußball-Weltverbandes voll Rückendeckung gegeben. In einem langen Statement erklärte die FIFA-Geschäftsleitung ihre uneingeschränkte Unterstützung. Gleichzeitig gesteht sie Fehler im Umgang mit dem Projekt ein. Infantinos umstrittener Investorenplan sah vor, die WM-Rechte teilweise zu verkaufen. Das waren die Nachrichten. Das Wetter in Deutschland. Nachts meist trocken, vereinzelt Schauer, Tiefstwerte 21 bis 12 Grad. Tagsüber freundlich und trocken im Osten und später an der Nordsee.